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3: Tiefsttemperaturen zwischen 11 und 8 Grad. Heute im Laufe des Tages eine Mischung aus Sonne und Wolken bis 21 Grad. Morgen nur ein paar lockere Wolken bis 22 Grad.
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3: Ich bin Hendrik Daum. Die Bahngewerkschaft EVG droht mit bundesweiten Streiks im Regionalverkehr ab Januar. Hintergrund ist der tödliche Angriff auf einen Zugbegleiter vor einem halben Jahr. Gewerkschaftschef Burkhardt sagte der Bild am Sonntag, seitens der Politik habe es nach dem Tod des Mannes große Worte gegeben, aber keine Taten. Nun müsse das versprochene Gesetz für härtere Strafen bei Angriffen auf Zugpersonal noch in diesem Jahr in den Bundestag, sagte Burkhardt und wörtlich, sonst legen wir im Januar den Betrieb lahm. Bundesfinanzminister Klingbeil setzt sich gemeinsam mit 5 Kollegen aus anderen europäischen Ländern für eine Übergewinnsteuer ein. Diese sollen Mineralölfirmen auf Profite zahlen, die sie infolge des Irankriegs eingefahren haben. Mehr von Uli Reitinger.
4: Klingbeil und seine Amtskollegen aus Portugal, Spanien, Österreich, Italien und Polen haben einen Brief an die irische EU-Ratspräsidentschaft geschrieben. Der deutsche Minister soll die treibende Kraft gewesen sein. In dem Brief heißt es, überall wächst der Unmut über den Anstieg der Lebenshaltungskosten. Die bisher ergriffenen staatlichen Maßnahmen hätten nicht gereicht, um die Preise zu stabilisieren. Klingbeil riskiert mit diesem Vorstoß einen neuen Koalitionsstreit, denn CDU-Wirtschaftsministerin Reiche ist gegen eine Übergewinnsteuer.
3: Bundesjustizministerin Hubig will den Schutz queerer Menschen ins Grundgesetz aufnehmen. Das Diskriminierungsverbot solle um die sexuelle Identität ergänzt werden, sagte Hubig. Zuvor müsse die Koalition aber noch Gespräche darüber führen. Im Leipziger Hauptbahnhof soll Mitte September Deutschlands erstes Roboterrestaurant eröffnen. Das Robins werde vollautomatisch bis zu 100 Gerichte pro Stunde zubereiten, heißt es vom Betreiber. Er sieht darin einen Weg, den akuten Personalmangel in der Gastronomie auszugleichen. Dennoch bleibt menschliches Personal vor Ort, um sich um die Gäste und frische Zutaten zu kümmern. Der FC Bayern hat wie im Vorjahr den Franz Beckenbauer Supercup gewonnen. Der deutsche Meister setzte sich bei Vizemeister Borussia Dortmund mit 2:1 durch. Neuzugang Nathaniel Brown und Michael Olisse waren die Torschützen für die Bayern. Für Dortmund traf Fabio Silva. Bayern München ist zum insgesamt 12. Mal Supercup-Sieger.
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5: Tiefsttemperaturen zwischen 11 und 8 Grad. Heute im Laufe des Tages eine Mischung aus Sonne und Wolken bis 21 Grad. Morgen nur ein paar lockere Wolken bis 22 Grad.
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14: Ich bin Hendrik Daum. Die Bahngewerkschaft EVG droht mit bundesweiten Streiks im Regionalverkehr ab Januar. Hintergrund ist der tödliche Angriff auf einen Zugbegleiter vor einem halben Jahr. Gewerkschaftschef Burkhardt sagte der Bild am Sonntag, seitens der Politik habe es nach dem Tod des Mannes große

0: Kollegen für eine solche Abgabe in der Europäischen Union stark. In der aktuellen Krise dürfe es keine Abzocke durch Energiekonzerne geben, betont Klingbeil. Im Leipziger Hauptbahnhof soll Mitte September Deutschlands erstes Roboterrestaurant eröffnen. Das Robins werde vollautomatisch bis zu 100 Gerichte pro Stunde zubereiten, heißt es vom Betreiber. Er sieht darin einen Weg, den akuten Personalmangel in der Gastronomie auszugleichen. Dennoch bleibt menschliches Personal vor Ort, um sich um die Gäste und frische Zutaten zu kümmern. Neue Saison, gewohnte Bilder jubelnder Bayern-Stars. Die Münchner haben wie im Vorjahr den Franz Beckenbauer Supercup gewonnen. Der deutsche Meister setzte sich beim Vizemeister Borussia Dortmund mit 2:1 durch. Moritz Einzel berichtet.
1: Den Grundstein für den Supercup-Sieg legten die Bayern im ersten Durchgang. Neuzugang Brown traf zur Führung in der 28. Minute und kurz vor der Pause Olise mit toller Einzelleistung zum 2:0. In der zweiten Hälfte der BVB griffiger und Fabio Silva verkürzte in der 75. Minute. Aber die Bayern behielten die Oberhand. 2:1 am Ende gegen 10 Dortmunder. Ben Sebaini sah glatt rot nach grobem Foulspiel. Der FC Bayern gewinnt den Supercup zum insgesamt 12. Mal.
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3: Guten Morgen. Heute im Laufe des Tages eine Mischung aus Sonne und Wolken bis 21 Grad. Morgen nur ein paar lockere Wolken bis 22 Grad.
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1: Ich bin Gregor Jusse Moser. Guten Morgen. Bundeskanzler Merz hat rasche und umfassende Entlastungen für die Wirtschaft angekündigt. In Deutschland gehe es um Wachstum und Beschäftigung, das sei das wichtigste Thema, sagte Merz der Bild am Sonntag. So müssten die bereits beschlossenen Reformen bei Steuern, Rente, Entbürokratisierung und Digitalisierung jetzt so schnell wie möglich umgesetzt werden. Er werde das Kabinett bei der Klausur in der kommenden Woche darauf einschwören. Italien wird weiterhin keine Migranten aus Deutschland zurücknehmen. Vizeregierungschef Salvini sagte bei einem Treffen seiner rechten Lega-Partei, deutsche Hilfsorganisationen nehmen Geflüchtete auf dem Mittelmeer auf, um sie nach Italien zu bringen. Einige von ihnen würden dann nach Deutschland weiterreisen. Solange das so bleibe, habe Deutschland kein Recht, auch nur einen einzigen illegalen Migranten zurück nach Italien zu schicken, so Salvini. Die Bahngewerkschaft EVG droht mit bundesweiten Streiks im Regionalverkehr ab Januar. Hintergrund ist der tödliche Angriff auf einen Zugbegleiter vor einem halben Jahr. Gewerkschaftschef Burkhardt sagte der Bild am Sonntag, seitens der Politik habe es nach dem Tod des Mannes große Worte gegeben, aber keine Taten. Nun müsse das versprochene Gesetz für härtere Strafen bei Angriffen auf Zugpersonal noch in diesem Jahr in den Bundestag, sagte Burkhardt. Der FC Bayern hat wie im Vorjahr den Franz Beckenbauer Supercup gewonnen. Der deutsche Fußballmeister setzte sich beim Vizemeister Borussia Dortmund mit 2:1 durch. Moritz Einzel berichtet.
2: Den Grundstein für den Supercup-Sieg legten die Bayern im ersten Durchgang. Neuzugang Brown traf zur Führung in der 28. Minute und kurz vor der Pause Olise mit toller Einzelleistung zum 2:0. In der zweiten Hälfte der BVB griffiger und Fabio Silva verkürzte in der 75. Minute, aber die Bayern behielten die Oberhand. 2:1 am Ende gegen 10 Dortmunder. Ben Sebaini sah glatt rot nach grobem Foulspiel. Der FC Bayern gewinnt den Supercup zum insgesamt 12. Mal.
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3: Guten Morgen. Heute im Laufe des Tages eine Mischung aus Sonne und Wolken bis 21 Grad. Morgen nur ein paar lockere Wolken bis 22 Grad.
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1: Mit Stella Störmer einen schönen guten Morgen. Leipzig gehen die Ausgleichsflächen aus. Das könnte bei großen Bauvorhaben künftig zum Problem werden. Deshalb hat die Stadt angekündigt, dass Experten ab September gezielt nach neuen Grundstücken zum Kauf suchen werden. Eigentümer werden gebeten, den Prüfern Zutritt zu gewähren als eine Art Beitrag zum Naturschutz. Aufgrund von zwei großen Sportveranstaltungen kommt es heute wegen Absperrungen in und um Leipzig sowie in Grimma zu Verkehrsbehinderungen. Sportkommentator Roman Knoblauch mit den Einzelheiten.
2: Zum allerersten Ironman 70.3 hier bei uns in Leipzig werden etwa 2500 Teilnehmer aus der ganzen Welt erwartet. Die Sportler starten am Kosputner See mit 1,9 Kilometer Schwimmen, fahren dann mit dem Rad 90 Kilometer über Markkleeberg zur Arena Leipzig und laufen dann noch einen Halbmarathon über 21 Kilometer durch die Stadt. Parallel dazu treten heute auch etwa 500 Sportler beim Muldentaltriathlon in Grimma an.
1: Bundeskanzler Merz will das schwarz-rote Kabinett bei seiner Klausur in der kommenden Woche auf eine schnelle Umsetzung von Reformen einschwören. Es geht unter anderem um Rente, Steuern, Entbürokratisierung und Digitalisierung. Die Beschlüsse müssten so schnell wie möglich umgesetzt werden, sagte Merz der Bild am Sonntag. David Riemer berichtet.
3: Es gehe um eine schnelle und umfassende Entlastung für die Wirtschaft, vor allem fürs Handwerk und den Mittelstand. Das Kabinett kommt am Dienstag und Mittwoch in Schloss Neuhardenberg.

0: Alltagshelden Deutschlands, so Linnemann. Wenn sich Sparmaßnahmen auf diese Menschen konzentrieren, drohe das Pflegesystem zu kollabieren. RB Leipzig ist seiner Favoritenrolle gerecht geworden und hat die nächste Pokalrunde erreicht. Gegen den Außenseiter Eintracht Trier feierten die Fußballer einen 6:0 Erfolg. Schon zur Halbzeit stand es 3:0 für die Leipziger. Die Tore 5 und 6 erzielte die Mannschaft von Trainer Martin De Michelis in der Nachspielzeit. Nächstes Wochenende startet RB dann in die Bundesliga.
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2: Heute scheint meistens Sonne, später gibt es ein paar mehr Quellwolken, aber es bleibt größtenteils trocken, nur vereinzelt kann es mal einen Schauer geben. Die Höchsttemperaturen, die liegen heute bei angenehmen 18 bis 22 Grad. Morgen geht's freundlich mit viel Sonne in die neue Woche. Es ist trocken bei 19 bis 23 Grad und auch am Dienstag bleibt's oft freundlich bei leicht steigenden Temperaturen. Schauen wir auf die Straßen. In Leipzig heute Behinderungen in der Innenstadt. Aufgrund des Triathlons von 6 bis 18 Uhr gibt's da Straßensperrungen. Ansonsten rollt's, keine größeren Staumeldungen. Falls Sie doch was entdecken, bitte kurz hier anrufen, kostenlos über die 03x800 und die 4.
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2: Und guter Musik zum Wachwerden an diesem Sonntagmorgen mit dabei. Jetzt zum Beispiel Miles Smith und Nice to Meet You.
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1: Jennifer Lopez und David Guetta. Save Me Tonight.
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1: Vielleicht kennen Sie es noch von Ihrer Oma oder von der Uroma. Sie neigten eher zur Sparsamkeit, was auch wieder total in ist. Wenn zum Beispiel das Brot steinhart geworden ist, dann wickeln Sie es wie früher in ein feuchtes Küchentuch und backen es bei so 150 Grad für 5 bis 10 Minuten im Ofen auf. Es soll danach erstaunlich frisch wieder rauskommen. Funktioniert wohl auch super mit trockenen Brötchen von gestern.
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3: Heute scheint meistens die Sonne ungestört, später gibt es ein paar Quellwolken, aber die bleiben im Wesentlichen harmlos, nur hier vereinzelt ein paar Schauer möglich. Die Temperaturen heute maximal 18 bis 22 Grad. Morgen zum Montag dann auch freundliches Wetter mit Sonnenschein. Es bleibt trocken, bei 19 bis 23 Grad wird es ähnlich wie heute und auch am Dienstag ist es sehr, sehr freundlich bei leicht steigenden Temperaturen. Schauen wir kurz auf die Straßen, noch recht ruhig auf unseren Straßen, aber es gibt heute Behinderungen mit definitiv in Leipzig, der Innenstadt von 6 bis 18 Uhr, der Triathlon. Da gibt es immer wieder Straßensperrungen und in Dresden heute der City-Biathlon, da gibt es von 10 bis 18 Uhr Straßensperrungen in der Innenstadt. Staus und Blitzer melden Sie uns kostenlos über die 03x800 und die 4.
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1: So, wisst ihr, was jetzt kommt? Jetzt kommt ein Typ, dessen zweiter Vorname ist Euphorie. Ja, jetzt hier nach Euphoria von Loreen, unser Chefmeteorologe Michael Euphorie Klein. Guten Morgen.
2: Morgen.
1: Der Kanzler hat irgendwie seinen Urlaub verlängert. Er hat gedacht, ich gönne mir mal noch eine Woche mehr. Jetzt kann man das ja so oder so bewerten.
2: Ich kann eine gute Nachricht für Deutschland sein.

0: Wir haben es einfach nicht drauf. Deswegen sind wir zu nichts gekommen, Michael.
1: Ja. Nee, wir sind einfach, also, weil manchmal habe ich so Ansätze, da könnte ich auch Kunstpfeifer werden.
0: Ja, ja, ja.
1: Fehlt mir ja die Beständigkeit.
0: Aber das sind eben die wenigen Lichtmomente bei dir. Ich kenne das. So, Herr Klein, unser Chefmeteorologe ist in der Leitung. Der heißt ja Michael Klein und manchmal spielen wir hier das kleine Quiz. Mhm, ja, das darüber entscheidet, wer im Anschluss an den Wetterbericht, der gleich kommt.
1: Du bist auch so ein richtig guter Trainer, ne?
0: Erstmal Käffchen hier, ausgibt,
1: das
0: ja.
1: Sind die, ja. Das sind die wenigen hellen Momente. Erstmal hier so wirklich die Motivationsrede, bevor die Frage kommt.
0: Ich dachte, du hast es nicht gehört.
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5: Mit Stella Stürmer einen schönen guten Morgen. Im Streit um die geplante Waldrodung westlich der Kleinmesse rückt eine Entscheidung näher. Anfang September soll sich der Stadtrat mit dem Thema befassen. Oberbürgermeister Burkhard Jung hatte es vor der Sommerpause von der Tagesordnung genommen, nachdem sich großer Widerstand gegen den Verkauf des Kapperwäldchens an RB Leipzig formiert hatte. Die Grünen fordern ihn in einem neuen Antrag auf, den Grundstücksverkauf zu stoppen. Man müsste eine andere Fläche für die Kleinmesse finden oder diese am bestehenden Standort so verkleinern, dass RB dort genug Platz bekommt. Die Leipziger Freibäder blicken trotz des wechselhaften Wetters auf eine bislang starke Saison zurück. Geschäftsführer der Sportbäder Martin Gräfe zieht eine vorläufige Bilanz.
6: Wir sind jetzt kurz davor, das drittbeste Jahr einzuholen. Und noch ist die Sommersaison nicht zu Ende und ich gehe mal davon aus, dass wir das auch noch schaffen werden. Wo wir dann am Ende landen, das ist so eine kleine Überraschung und vielleicht tut sich noch ein bisschen was mit dem Wetter. Wir würden uns freuen.
5: Eine endgültige Bilanz wird dann erst am Ende der Saison gezogen. Die Bahngewerkschaft EVG droht mit bundesweiten Streiks im Regionalverkehr ab Januar. Hintergrund ist der tödliche Angriff auf einen Zugbegleiter vor einem halben Jahr. Gewerkschaftschef Burkhardt sagte der Bild am Sonntag, seitens der Politik habe es nach dem Tod des Mannes große Worte gegeben, aber keine Taten. Nun müsse das versprochene Gesetz für härtere Strafen bei Angriffen auf Zugpersonal noch in diesem Jahr in den Bundestag. Das sagte Burkhardt und wörtlich, sonst legen wir im Januar den Betrieb lahm. Italien nimmt keine weiteren Migranten aus Deutschland zurück. Vizeregierungschef Salvini von der rechtspopulistischen Lega-Partei hat das damit begründet, dass deutsche Hilfsorganisationen mit Schiffen Geflüchtete im Mittelmeer aufnehmen und nach Italien bringen. Seit Mitte Juni gilt in der EU ein neuer Asyl- und Migrationspakt. Auf dessen Grundlage wollen Deutschland und andere Länder wieder Menschen zurückschicken, die über die italienische Küste in die EU gekommen und anschließend weitergereist sind. Die Leipzig Lions haben ihr letztes

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1: Heute scheint meistens die Sonne, später gibt es ein paar Quellwolken, aber die sind im Wesentlichen harmlos, nur vereinzelt ist mal ein Schauer möglich. Die Höchsttemperaturen heute im angenehmen Bereich bei 18 bis 22 Grad. Morgen wird's ähnlich, mit viel Sonnenschein geht's in die neue Woche bei 19 bis 23 Grad, am Dienstag noch ein bisschen wärmer. Schauen wir schnell auf die Straßen, da rollt's keine größeren Staumeldungen hier bei uns, nur in Leipzig heute Behinderungen aufgrund des Triathlons. Bis 18 Uhr müssen Sie mit Sperrungen rechnen, Umleitungen sind eingerichtet. Staus und Blitzer melden Sie uns kostenlos über die 0 3x800 und die 4.
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1: Und jetzt mit Taylor Swift und Opel Eiden. Schönen Sonntag wünsche ich.
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6: Schönes Wetter heute zum Sonntag. Meistens scheint die Sonne. Es gibt harmlose Quellwolken und nur vereinzelt mal einen Schauer. Und das bei angenehmen Temperaturen, denn die erreichen heute so Spitzenwerte zwischen 18 und 22 Grad. Morgen geht's genauso weiter in die neue Woche, dann bei 19 bis 23 Grad. Und auch am Dienstag nochmal sehr freundlich bei leicht steigenden Temperaturen. Schauen wir schnell auf die Straßen. Da rollt's keine größeren Staumeldungen, aber es gibt Behinderungen unter anderem in Leipzig heute in der Innenstadt. Bis 18 Uhr der Grund der Triathlon. Da haben wir ein paar Sperrungen, aber Umleitungen sind jeweils ausgeschildert. Staus und Blitzer melden Sie uns kostenlos über die 03x800 und die 4.
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1: Goethe kann auch lustig. Und zwar heute Abend in Markkleeberg. Beim Kabarett Goethe-Zeiten, schlechte Zeiten nimmt das Weimarer Kabarett den Dichterfürsten mal ordentlich aufs Korn. Zwischen Faust, Beethoven und der Frage, was Goethe eigentlich so von künstlicher Intelligenz halten würde, gibt's natürlich jede Menge Musik, Wortwitz und reichlich Gags. Goethe mit Kabarett, Klassiker mit Comedy. Los geht's um 17 Uhr im Radlerhof in Gaschwitz. Tickets dafür gibt's online.
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10: Mit Stella Störmer einen schönen guten Morgen. Leipzig gehen die Ausgleichsflächen aus. Das könnte bei großen Bauvorhaben künftig zum Problem werden. Deshalb hat die Stadt angekündigt, dass Experten ab September gezielt nach neuen Grundstücken zum Kauf suchen werden. Eigentümer werden gebeten, den Prüfern Zutritt zu gewähren als eine Art Beitrag zum Naturschutz. Aufgrund von zwei großen Sportveranstaltungen kommt es heute wegen Absperrungen in und um Leipzig sowie in Grimma zu Verkehrsbehinderungen. Sportkommentator Roman Knoblauch mit den Einzelheiten.
11: Zum allerersten Ironman 70.3 hier bei uns in Leipzig werden etwa 2500 Teilnehmer aus der ganzen Welt erwartet. Die Sportler starten am Kosputner See mit 1,9 Kilometer Schwimmen, fahren dann mit dem Rad 90 Kilometer über Markkleeberg zur Arena Leipzig und laufen dann noch einen Halbmarathon über 21 Kilometer durch die Stadt. Parallel dazu treten heute auch etwa 500 Sportler beim Muldentaltriathlon in Grimma an.
10: Bundeskanzler Merz will das schwarz-rote Kabinett bei seiner Klausur in der kommenden Woche auf eine schnelle Umsetzung von Reformen einschwören. Es geht unter anderem um Rente, Steuern, Entbürokratisierung und Digitalisierung. Die Beschlüsse müssten so schnell wie möglich umgesetzt werden, sagte Merz der Bild am Sonntag. David Riemer berichtet.
12: Es gehe um eine schnelle und umfassende Entlastung für die Wirtschaft, vor allem fürs Handwerk und den Mittelstand. Das Kabinett kommt am Dienstag und Mittwoch in Schloss Neuhardenberg in Brandenburg zusammen. Wichtige Themen sind dabei auch die Ankurbelung der Wirtschaft sowie ein stärkerer Schutz vor Hitze und weiteren Folgen des Klimawandels.
10: Bundesgesundheitsminister Linnemann will die geplante Einsparung bei Rentenansprüchen für pflegende Angehörige stoppen. Linnemann sagte der Bild am Sonntag, das Pflegeneuordnungsgesetz solle so gefasst sein, dass es keine Abstriche gibt, sondern dass die Rentenpunkte erhalten bleiben. Wer andere Menschen zu Hause pflege, gehöre zu den Alltagshelden Deutschlands, so Linnemann. Wenn sich Sparmaßnahmen auf diese Menschen konzentrieren, drohe das Pflegesystem zu kollabieren. RB Leipzig ist seiner Favoritenrolle gerecht geworden und hat die nächste Pokalrunde erreicht. Gegen den Außenseiter Eintracht Trier feierten die Fußballer einen 6:0 Erfolg. Schon zur Halbzeit stand es 3:0 für die Leipziger. Die Tore 5 und 6 erzielte die Mannschaft von Trainer Martin De Michelis in der Nachspielzeit. Nächstes Wochenende startet RB dann in die Bundesliga.
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13. Das Sonntagswetter heute wirklich sehr angenehm. Viel Sonnenschein gibt's, kaum Wolken. Hier und da ist mal ein Schauer möglich, aber wirklich nur ganz, ganz selten. Und das Ganze bei angenehmen Temperaturen, die erreichen heute so 18 bis 22 Grad. Morgen geht's genauso schön in die neue Woche weiter. Maximal da so 19 bis 23 Grad. Auch am Dienstag nochmal sehr freundlich bei leicht steigenden Temperaturen. Schauen wir schnell auf die Straßen. Da sieht's gut aus. Keine größeren Staumeldungen aktuell hier bei uns. In Leipzig heute Behinderungen in der Innenstadt bis ca. 18 Uhr. Der Triathlon. Umleitungen sind ausgeschildert und in Dresden heute Nachmittag

0: ausgeschildert. Und in Dresden heute Nachmittag der City Biathlon. Auch hier kommt es dann heute Nachmittag zu Sperrungen. Auch da sind Umleitungen ausgeschildert. Staus und Blitzer melden Sie uns kostenlos über die 03x800 und die 4.
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0: Wir sind zurück aus der Sommerpause. Das heißt, ab sofort haben Sie bei uns jeden Sonntag Vormittag wieder die Chance, einen tollen Urlaub zu gewinnen. Und heute geht's mit dem A-Teams Reiseservice nach Hamburg zu einem Städtetrip im November. Und mit dabei unter anderem auf das Musical König der Löwen. Wie Sie an diesen Preis rankommen, das erkläre ich Ihnen gleich.
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0: Ego, Carl und Griffin mit Save My Love, der ist neu bei uns.
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0: Und er ist zurück aus der Sommerpause. Erste Reiseexpress-Sendung in der neuen Staffel. Und natürlich haben Sie ab sofort wieder hier bei uns jeden Sonntagvormittag die Chance, einen tollen Urlaub zu gewinnen. Und ich bin heute auch nicht allein hier bei mir im Studio. Zu Gast ist Andreas Thomas vom A-Teams Reiseservice. Erstmal einen schönen guten Morgen, grüß dich.
2: Einen wunderschönen guten Morgen.
0: Was ist denn euer Spezialgebiet?
2: Ja, wir sind klassische Reiseveranstalter. Zum einen für Busreisen durch ganz Europa, natürlich auch Deutschland und die Nachbarländer. Wir organisieren Flugreisen, Musikreisen und haben auch natürlich eigene Reisebüros.
0: Und mitgebracht hast du heute einen Städtetrip nach Hamburg.
2: Genau, wir bleiben also im schönen Deutschland und das sind insgesamt 3 Tage. Hamburg ist ja wirklich eine Weltmetropole und wir fahren vom 20. bis 22. November in diesem Jahr in diese wunderschöne Stadt und werden dort die schönsten Stellen und Orte erleben und natürlich das Musical König der Löwen besuchen.
0: Und das ist ja auch die Reise, um die es heute geht, die es zu gewinnen gibt. Was genau ist der Gewinn?
2: Der Hörer, die Hörerin gewinnt eine Reise, nämlich insgesamt 3 Tage nach Hamburg, eine Busreise von Sachsen aus in die wunderschöne Stadt. Mit Besuch des König der Löwen Musicals und natürlich über die vielen Dinge, über die wir noch gemeinsam sprechen werden, Matthias.
0: Absolut. Was für ein Bus ist es?
2: Ja, es ist ein moderner Reisebus mit 48 Sitzplätzen. Die Reise geht von Sachsen aus, von der Zustiegsstelle, wo man sich dafür entscheidet. Und dann fahren wir nach Hamburg und dann geht das Programm auch schon los.
0: Und du hast es gerade gesagt, mit dabei ist der Besuch des Musicals König der Löwen. Das ist ein echter Klassiker, ne?
2: Es ist tatsächlich ein Klassiker. Über Jahrzehnte, kann man sagen, wird dieses Musical von Stage Entertainment schon in Hamburg gespielt und die Busse sind immer gut gefüllt und König der Löwen, der Erfolg bricht einfach nicht ab.
0: Absolut. Dankeschön, Andreas Thomas. Und wenn Sie jetzt am Radio sagen, da möchte ich mitfahren, dann spielen Sie einfach heute mit. Das geht wirklich ganz einfach per Telefon über diese kostenlose Nummer 08000 788000. Mit ein bisschen Glück sind Sie Kandidat einer der 6 Fragerunden. In diesen Fragerunden wird Ihnen ein Thema zugelost. Aus diesem Themenbereich sind dann 6 Fragen zu beantworten. Und wer diese Aufgabe am besten meistert, das kann der schnellste sein. Also der die Fragen am schnellsten beantwortet, beziehungsweise der die meisten Fragen richtig beantwortet, gewinnt die Reise nach Hamburg. Machen Sie mit. Hier ist nochmal die Nummer 08000 788000 und die erste Runde gibt's dann gegen 9:30.
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12: Ja, wunderbares Wetter heute zum Sonntag. Es gibt einen Mix aus Sonne und Wolken. Im Wesentlichen bleibt es auch trocken und das bei maximal 18 bis 22 Grad. Morgen geht es genauso freundlich in die neue Woche, dann bei 19 bis 23 Grad. Genauso der Dienstag, dann wird es sogar noch ein bisschen wärmer. Schauen wir schnell auf die Straßen, da ist es noch recht ruhig. Keine größeren Staumeldungen hier bei uns, aber es gibt Behinderungen heute, unter anderem in Leipzig Innenstadt. Der Triathlon, da gibt's einzelne Straßensperrungen, Umleitungen sind ausgeschildert und heute Nachmittag in Dresden noch der City-Biathlon, auch hier müssen Sie mit Straßensperrungen rechnen. Staus und Blitzer melden Sie uns kostenlos über die 03x800 und die 4.
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12: Und da geht's heute. 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Die erste Spielrunde gibt's in ein paar Minuten.
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0: Schönen Sonntag mit Leonie und By Your Side.
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0: Ab sofort wieder jeden Sonntagvormittag zwischen 9 und 12 Ihre Chance auf tolle Urlaube. Und heute geht's für unsere Gewinner samt Begleitung nach Hamburg mit dem E-Teams Reiseservice. Das Ganze zwischen dem 20. und 22. November. Ich hoffe, Sie haben da Zeit. Und der Besuch des Musicals König der Löwen ist auch in diesem Trip enthalten. Mitspielen geht über diese Gratisnummer 08000 78 8000. Und die erste Runde eröffnet heute Rico. Guten Morgen erstmal.
2: Guten Morgen.
0: Rico, wir sind gespannt aufs Thema Nummer 1 in dieser neuen Staffel. Mal gucken, was der Zufallsgenerator für dich hat.
2: Gucken wir mal.
3: Musik.
0: Mal sehen, ne? Du hast 60 Sekunden Zeit, maximal diese Fragen, 6 Fragen sind es, zu beantworten. Du darfst dir helfen lassen. Wenn du eine Frage nicht gleich beantworten kannst, sagst du bitte weiter und du darfst mir auch gerne ins Wort fallen.
2: Alles klar, Mann.
0: Du bist bereit?
2: Ja.
0: Rico, deine Zeit läuft ab jetzt. Wie heißt die Liverpooler Band, die vor über 60 Jahren das... John Deacon schrieb als Bassist welcher Band, zum Beispiel in der NASA Bites the Dust?
2: Queen.
0: Ja, von ihm sind Songs wie König von Deutschland oder Junimond. Wessen Todestag jährt sich in diesem Jahr zum 30. Mal?
2: Weiter.
0: Welcher britische Musiker brachte 1977 den Song Heroes heraus?
2: Oh, weiter.
0: Welcher Superstar hatte 1991 den Hit Black or White?
2: Michael Jackson.
0: Richtig. Die Die ist der Sommerhit des Jahres. Wer singt ihn zusammen mit Burna Boy?
2: Weiter.
0: Dann nochmal, von ihm sind Songs wie König von Deutschland oder Junimond. Wessen Todestag jährt sich in diesem Jahr zum 30. Mal?
2: Ja, ich hab irgendwie noch, ich komme nicht drauf.
0: Sag mal einen Vornamen, Rio.
2: Weiter.
0: Ja, welcher britische Musiker brachte 1977 den Song Heroes heraus? Britischer Musiker.
2: Elton John?
0: Nein.
2: Ach Gott.
0: Dann nochmal Die Die?
2: Nee.
0: Okay.
2: Nee.
0: Also, Die Die, da wollte ich Shakira haben. Shakira, Die Die.
2: Ah.
0: Schon mal gehört? Das war der Sommerhit in diesem Sommer. Und David Bowie fehlte.
2: Rico,
0: mal sieht, ob das... Nee, das wird nicht reichen. Tiere hatten wir, glaube ich, noch nie gehabt. Ne? Trotzdem, ich wünsche Ihnen noch einen schönen Sonntag. Hat hoffentlich Spaß gemacht. Trotzdem.
2: Danke, gleichfalls.
0: Bitte, okay. Tschüss. So, das war Runde 1. Runde 2 nach dem nächsten Song.

0: Musikhult aus den 80ern von Camouflage, The Great Commandment. Schönen Sonntagvormittag.
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0: So, Rico hat gerade eine Runde 1 vorgelegt. 4 richtige Antworten sind zu toppen und das versucht jetzt der Andy zu schaffen. Guten Morgen, Andy.
3: Guten Morgen.
0: Andy, wir gucken gleich zum Thema. Hier ist der Zufallsgenerator mit deiner Auswahl.
1: Film und Fernsehen.
0: Okay, Film und Fernsehen ist es geworden. 6 Fragen aus diesem Themenbereich für dich. Das Schöne, du darfst dir helfen lassen. Antwort bitte immer aus deinem Mund. Und wenn du eine Frage nicht gleich beantworten kannst, bitte weitersagen. Hm? Bist du bereit?
3: Ich bin voll bereit.
0: Andy, deine Zeit läuft ab jetzt. Bei welchem TV-Sender gibt's am ersten Weihnachtsfeiertag wieder die Helene Fischer-Show?
3: ZDF.
0: Richtig. Welcher TV-Sender holt kommendes Jahr die Game-Show-Klassiker Deal or No Deal zurück?
3: Sat.1.
0: Ja. TV-Moderator Pilawa hört auf welchen Vornamen?
3: Jörg.
0: Richtig. Für Stromberg ist er bekannt. Heute ist er im TV in der Vorname zu sehen. Wer ist gemeint?
3: Weiter.
0: Kingsman The Secret Service läuft heute Abend auf welchem Fernsehsender?
3: RTL 2.
0: Zweimal, lass mal weg, zwei nicht. Nur RTL. Nein, das war schon richtig gewesen, RTL. Tom Holland ist aktuell mit Brand New Day als welcher Superheld in den Kinos?
3: Absolut kein Plan.
0: Nein? Machen wir nochmal Stromberg. Stromberg, also und ja, wer ist das? Wer ist der Schauspieler? Stromberg. Schon mal gesehen? Tom Holland ist aktuell mit Brand New Day als welcher Superheld in Kinos? Oh. Andy, Spider-Man wollte ich da haben. Spider-Man und Christoph Maria Herbst. Kennst du definitiv okay. Auch, ne?
3: Ja, doch.
0: Auch viel richtiger. Huh? Genauso viel wie Rico. Wenn das ja heute so weitergeht, gibt es heute ein Stechen mit vielen, die richtig bei vielen waren. Ne? Mal gucken. Andy, erstmal noch einen schönen Sonntag. Tschüss.
3: Das gleiche.
0: So, das war Runde 2. Runde 3 um kurz nach 10. Hier ist nochmal die Nummer zum Mitmachen. Das ist die 08000 78 8000.

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10: Mit Stella Stürmer einen schönen guten Tag. Im Streit um die geplante Waldrodung westlich der Kleinmesse rückt eine Entscheidung näher. Anfang September soll sich der Stadtrat mit dem Thema befassen. Oberbürgermeister Burkhard Jung hatte es vor der Sommerpause von der Tagesordnung genommen, nachdem sich großer Widerstand gegen den Verkauf des Kapperwäldchens an RB Leipzig formiert hatte. Die Grünen fordern ihn in einem neuen Antrag auf, den Grundstücksverkauf zu stoppen. Man müsste eine andere Fläche für die Kleinmesse finden oder diese am bestehenden Standort so verkleinern, dass RB dort genug Platz bekommt. Die Leipziger Freibäder blicken trotz des wechselhaften Wetters auf eine bislang starke Saison zurück. Geschäftsführer der Sportbäder Martin Gräfe zieht eine vorläufige Bilanz.
11: Wir sind jetzt kurz davor, das drittbeste Jahr einzuholen. Und noch ist die Sommersaison nicht zu Ende und ich gehe mal davon aus, dass wir das auch noch schaffen werden. Wo wir dann am Ende landen, das ist so eine kleine Überraschung und vielleicht tut sich noch ein bisschen was mit dem Wetter. Wir würden uns freuen.
10: Eine endgültige Bilanz wird dann erst am Ende der Saison gezogen. Die Bahngewerkschaft EVG droht mit bundesweiten Streiks im Regionalverkehr ab Januar. Hintergrund ist der tödliche Angriff auf einen Zugbegleiter vor einem halben Jahr. Gewerkschaftschef Burkhardt sagte der Bild am Sonntag, seitens der Politik habe es nach dem Tod des Mannes große Worte gegeben, aber keine Taten. Nun müsse das versprochene Gesetz für härtere Strafen bei Angriffen auf Zugpersonal noch in diesem Jahr in den Bundestag. Das sagte Burkhardt und wörtlich, sonst legen wir im Januar den Betrieb lahm. Italien nimmt keine weiteren Migranten aus Deutschland zurück. Vizeregierungschef Salvini von der rechtspopulistischen Lega-Partei hat das damit begründet, dass deutsche Hilfsorganisationen mit Schiffen Geflüchtete im Mittelmeer aufnehmen und nach Italien bringen. Seit Mitte Juni gilt in der EU ein neuer Asyl- und Migrationspakt. Auf dessen Grundlage wollen Deutschland und andere Länder wieder Menschen zurückschicken, die über die italienische Küste in die EU gekommen und anschließend weitergereist sind. Die Leipzig Lions haben ihr letztes Saisonspiel verloren. In Deutschlands zweiter American Football Liga mussten sie sich dem Spitzenreiter Krefeld mit 22:35 geschlagen geben. Trotz der Niederlage blicken die Lions auf eine erfolgreiche Saison. Auch im zweiten Jahr in der zweiten Liga konnten sie den Klassenerhalt feiern. Weiter geht's dann im kommenden Jahr mit der dritten Saison in der GFL 2.
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12: Zum Sonntag heute ein freundlicher Sonne-Wolken-Mix. Es bleibt im Großen und Ganzen auch trocken, nur vereinzelt kann mal so ein kleinerer Schauer auftreten. Das Ganze heute bei maximal 18 bis 22 Grad. Morgen wird es ähnlich freundlich sein. Der Montag startet meistens trocken bei 19 bis 23 Grad. Am Dienstag dann wieder ein bisschen wärmer. Schauen wir kurz auf die Straßen. A13 Dresden Richtung Berlin zwischen Großrätschen und Bronco. Gefahr durch einen defekten PKW auf der Standspur. Und es gibt Behinderungen in Leipzig, in der Innenstadt. Heute bis 18 Uhr der Grund der Triathlon betroffen. Leipzig, wie gesagt, Innenstadt und das südliche Umland bis Markkleeberg. Und wir haben auch Behinderungen in Dresden Stadtverkehr. Pieschenallee bis Ostrauufer der Grund der City-Biathlon bis heute Abend 18 Uhr. Staus und Blitzer, melden Sie uns kostenlos über die 0 3x800 und die 4.
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0: Alex Warren mit Fever Dream.
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0: Und der bringt Sie heute mit ein bisschen Glück und Können und Wissen nach Hamburg. Zusammen mit dem A-Teams Reiseservice geht's vom 20. bis zum 22. November in die Hansestadt, inklusive Besuch des Musicals König der Löwen. Mitspielen geht über die 08000 788000. Nicole ist bei mir in der Leitung. Guten Morgen erstmal.
2: Guten Morgen.
0: Nicole, Rico und Andy haben vorgelegt. 4 richtige Antworten sind zu toppen.
2: Schauen wir mal.
0: Wir gucken mal zum Thema. Hier ist der Zufallsgenerator mit deiner Auswahl.
3: Reise.
0: Schönes Thema. Reise.
2: Das ist ein schönes Thema, ja.
0: Du darfst dir helfen lassen. Antwort bitte immer von dir. Wenn du eine Frage nicht gleich beantworten kannst, sagst du bitte weiter. Und du darfst mir auch gerne ins Wort fallen.
2: Okay.
0: Nicole, du bist bereit?
2: Ja.
0: Deine Zeit läuft ab jetzt. In welchem Bundesland liegt die Stadt Köln?
2: Baden-Württemberg.
0: Nein.
2: Rheinland-Pfalz.
0: Nein.
2: NRW.
0: Ja, die Mona Lisa ist seit Ende des 18. Jahrhunderts in welchem Museum ausgestellt?
2: Ich hab's nicht verstanden.
0: Die Mona Lisa. Mona Lisa, in welchem Museum?
2: Ja, Louvre.
0: Richtig. Rabat ist die Hauptstadt welches nordafrikanischen Landes?
2: Marokko.
0: Richtig. Welche Hamburger Straße ist auch als sündigste Meile der Welt bekannt?
2: Oh Gott. Herbertstraße.
0: Reeperbahn. Das Appenzeller Land ist in welchem Land gelegen?
2: Österreich.
0: Nein.
2: Schweiz.
0: Richtig. Ceuta liegt an der nordafrikanischen Küste, gehört aber zu welchem Land?
2: Spanien.
0: Richtig, das wollte ich haben, na klar. Nicole. Gratulation, alle 6 Fragen geschafft. Das ist schon mal eine Grundvoraussetzung, um hier gut abschneiden zu können. Und jetzt ist Zeit noch wichtig, ne? 48 Sekunden stehen hier.
2: Ah ja, die Bundesländer, da habe ich gehandelt.
0: Wo hast du gedacht, dass Köln, Rheinland-Pfalz?
2: Ja, das stand ich auf der Leitung, sorry.
0: Wusstest du nicht. Das ist völlig normal. Das ist eine ganz andere Situation, wenn man selber spielt und auf einmal diesen Stress hat. Dann fallen einem manchmal so ganz einfache Geschichten nicht ein. Das ist wirklich... Trotzdem richtig gut gelaufen heute für dich. Nicole, 48 Sekunden, das muss erstmal jemand unterbieten, ne?
2: Mhm.
0: Mal sehen. Vielleicht hören wir uns beim Finale in circa 90 Minuten.
2: So, mach mal. Dankeschön.
0: Ciao, erstmal tschüss. So, das war Runde 3, Runde 4. Um kurz nach 10:30 hier ist nochmal die Nummer zu mitspielen: die 08000 788000.

0: So klingt sie bei uns am Sonntagvormittag. Großartiger Sänger Bruno Mars mit Grenade.
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0: Zurück aus der Sommerpause und wir bringen Sie heute mit dem E-Teams Reiseservice nach Hamburg zu einem Städtetrip. Bei mir im Studio heute der Chef Andreas Thomas vom E-Teams Service. Andreas, Städtereisen sind derzeit sehr beliebt, ne?
2: Genau so ist es. Vor allen Dingen auch diese Kurzreisen. Wenn man so einen langen Urlaub hinter sich hat und sagt, was könnte man denn an einem Wochenende nochmal machen, wo ich Zeit habe, dann sind unsere wunderbaren Städtereisen, die Kurzreisen, sehr beliebt. Mhm. Und wir fahren nach Hamburg vom 20. bis 22.11. in diesem Jahr. Mhm. Besuchen das Musical König der Löwen und erleben natürlich die Stadt von den schönsten Seiten.
0: Ich habe gerade gesehen, die Vorstellung des Musicals ist am Nachmittag. Wie ist denn so der Ablauf?
2: Man muss sich das so vorstellen, wir fahren nach Hamburg, erleben da am ersten Tag erstmal eine Stadtrundfahrt. Dann am zweiten Tag kann man eine wunderschöne Barkassenrundfahrt durch den Hamburger Hafen machen. Das ist ja wirklich auch eine Sensation und eine Sehenswürdigkeit für sich, diese großen Schiffe, Logistik zu erleben mit den Kränen und so weiter und so fort. Und dann am Nachmittag besucht man das Musical König der Löwen ja direkt an den Landungsbrücken.
0: Heute können wir nur einen glücklich machen. Es gibt nur eine Reise zu gewinnen, aber die Reise ist noch buchbar, ja?
2: Genauso ist das. Man kann die Reise über unsere Internetseite buchen und natürlich auch über die Seite vom Radiosender. Und wer möchte, ist herzlich eingeladen, vom 20. bis 22. November in diesem Jahr diese Busreise zu buchen. Abfahrtstellen gibt es in ganz Sachsen. Das heißt also, man steigt an der Zustiegsstelle zu, wo man möchte, und fährt dann gemeinsam mit einem Reisebegleiter, mit unserem Busfahrer und unserem modernen Reisebus in diese wunderschöne Stadt, nämlich nach Hamburg.
0: Eine Frage habe ich noch. Was gefällt dir besonders an Hamburg?
2: Es ist tatsächlich in Deutschland eine meiner Lieblingsstädte, weil sie ist so unterschiedlich. Zum einen ist man plötzlich am Wasser, hat das Treiben eines Hafens, die Möwen kreischen, man kann ein Fischbrötchen essen und zum anderen ist man dann wieder, ja, sag ich mal, in der bekannten Meile, ne, in St. Pauli, über die Reeperbahn, nachts um 12:30. Es gibt zahlreiche Musicals, es gibt natürlich, ja, die Alster, die so wirklich eine Stadt in der Stadt ist, ein eigenes Leben entwickelt. Sie ist so vielfältig und ja, sie lädt einfach ein, wirklich ein paar Tage dort zu verweilen und tatsächlich so einen Hauch von frischer Seeluft zu schnuppern.
0: Das sagt Andreas Thomas. Danke dir.
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0: Freundlicher Sonne-Wolken-Mix heute und das bei Temperaturen von 18 bis 22 Grad. Morgen geht's genauso schön weiter bei 19 bis 23 Grad und auch der Dienstag ist oft freundlich bei leicht steigenden Temperaturen. Schauen wir kurz auf die Straßen. A13, Dresden Richtung Berlin, zwischen Großräschen und Bronco, Gefahr durch einen defekten PKW auf der Standspur. Und wir haben noch ein defektes Fahrzeug auf der S293 zwischen Ebersbrunn und der A72 Zwickau West. Bitte Vorsicht in diesen Bereichen. In Leipzig heute Behinderungen aufgrund des Triathlons. Bis heute Abend 18 Uhr kommt es zu Straßensperrungen. Bitte folgen Sie den Umleitungen. Und in Dresden heute der City Biathlon von 10 bis 18 Uhr. Gibt es da auch Straßensperrungen? Auch hier bitte die Umleitungen befolgen. geblitzt wird. Und zwar auch in Dresden mit Superblitzern auf der Pillnitzer Landstraße, stadtauswärts der Jofinenstraße, Josephinenstraße und der Garmischstraße Richtung Nickern. Staus und Blitzer melden Sie uns kostenlos über die 0-3x800 und die 4.
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0: Gleich nächste Spielrunde. Zu gewinnen gibt es heute einen Städtetrip nach Hamburg. Und zwar vom 20. bis zum 22. November geht die Tour mit Besuch des Musicals König der Löwen. Jetzt mitmachen unter 08000 78 8000.
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Sonntagvormittag und eine aktuelle Meldung vom Verkehrsdienst betrifft die A72 Chemnitz Richtung Leipzig. In Höhe Hartmannsdorf liegt ein Fahrrad auf der Fahrbahn. Bitte Vorsicht hier. A72 Chemnitz Richtung Leipzig. In Höhe Hartmannsdorf liegt ein Fahrrad auf der Fahrbahn. Damit zurück zur Musik. Hier ist Elton John, I'm Still Standing. 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

0: 1983 war es. Ja, ja, lange ist es her. Elton John mit I'm Still Standing.
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0: Ja, endlich wieder zurück, die Sommerpause ist vorbei. Ab sofort gewinnen Sie bei uns wieder jeden Sonntagvormittag mit ein bisschen Glück und Können und Wissen einen schönen Urlaub. Heute starten wir mit einem Städtetrip. Es geht für unseren Gewinner samt Begleitung nach Hamburg inklusive Besuch des Musicals König der Löwen. In Führung liegt aktuell Nicole mit 48 Sekunden und diese Zeit möchte jetzt meine nächste Kandidatin toppen. Hallo und guten Morgen, Katrin.
2: Schönen guten Morgen.
0: Katrin, wir gucken gleich mal zum Thema, ne? Hier ist der Zufallsgenerator mit deiner Themenauswahl.
3: Politik.
2: Oh.
0: Oh? Wieso ja. Oh? Sag mal, wieso oh?
2: Schauen wir mal.
0: Guckst du ab und zu mal Nachrichten?
2: Ja.
0: Dann ist es auch machbar alles. Und das Schöne bei uns ist ja wirklich, du darfst dir helfen von jedem im Raum. Nur die Antwort brauche ich bitte immer aus deinem Mund. Wenn du eine Frage nicht gleich beantworten kannst, sagst du bitte weiter und du darfst mir auch gerne ins Wort fallen.
2: Jawohl.
0: Katrin, du bist bereit?
2: Ja.
0: Dann läuft deine Zeit ab jetzt. Welchen runden Geburtstag hat gerade Bill Clinton gehabt?
2: 80.
0: Richtig. Die Eisenbahn- und Verkehrsgewerkschaft hat welche Abkürzung?
2: Weiter.
0: Am 6. September ist in welchem Bundesland Landtagswahl?
2: Sachsen-Anhalt.
0: Richtig. Für welches Bundesministerium steht die Abkürzung BMI?
2: Ministerium des Innern.
0: Richtig. Okay. Matteo Salvini ist Vize-Regierungschef welches Landes?
2: Italien.
0: Richtig. Mario Vogt ist seit Dezember 2024 Ministerpräsident von?
2: Thüringen.
0: Richtig. Die Eisenbahn- und Verkehrsgewerkschaft hat welche Abkürzung?
2: EGB
0: nicht. Eisenbahn und Verkehrsgesellschaft.
2: EVG.
0: EVG, das wollte ich haben. Einfach nur die Anfangsbuchstaben nehmen. Hat ein bisschen Zeit gekostet. Ja. Oh, Mensch, Katrin, wir brauchten 48 Sekunden. Die Zeit von der Nicole. Was denkst du, hat's gereicht? Wenn da diese EVG nicht gewesen wäre, ne? Ja. Jetzt stehen bei mir nämlich 54 Sekunden und das ist leider zu langsam.
2: Ja.
0: Nicht ärgern, hat hoffentlich Spaß gemacht, ja?
2: Jawohl.
0: Okay, vielleicht bis zum nächsten Mal. Katrin, tschüss.
2: Bis zum nächsten Mal dann. Tschüss.
0: So, das war Runde 4, Runde 5, um kurz nach 11 mitmachen geht über die 08000 78 8000.

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5: Mit Stella Stürmer einen schönen guten Tag. In und um Leipzig kommt es heute den ganzen Tag über zu erheblichen Verkehrsbehinderungen. Grund sind zwei große Sportveranstaltungen. Beim ersten Ironman 70.3 in Leipzig gehen rund 2500 Sportler an den Start. Sie starten am Nordufer des Kospudener Sees mit Schwimmen, fahren dann mit dem Rad über Markkleeberg nach Leipzig, wo abschließend noch gelaufen wird. Parallel dazu treten etwa 500 Teilnehmer beim Muldental-Triathlon in Grimma an. Bei den Heimspielen von RB Leipzig gibt es Änderungen in Bezug auf den Sperrkreis rund um das Waldstraßenviertel. Darüber hat die Stadt jetzt informiert. Mehr von Florentin Oesterle.
6: Neu ist, dass die Stadt das feste Kontrollpersonal an den Zufahrten abzieht. Als Grund nennt sie die angespannte Haushaltslage und die damit verbundenen Kürzungen. Der Sperrkreis bleibt aber bestehen. Beschilderungen und Absperrbarken sollen die Zufahrt weiterhin regeln. Außerdem sind stichprobenartige Kontrollen vorgesehen. Damit soll das Waldstraßenviertel auch künftig vor zusätzlichem Parkverkehr rund um die RB-Heimspiele geschützt werden. Die Stadt prüft außerdem weitere Möglichkeiten, wie die Zufahrten künftig geregelt werden können.
5: Im Bayroder Ortsteil Döbrichau haben die Bauarbeiten für eine neue Mobilfunkanlage begonnen. Der sogenannte Schleuderbetonmast soll das Netz der Telekom ergänzen, heißt es vom Konzern. Ziel sei es, die Versorgung entlang der B87 und Umgebung zu verbessern. Auch für Nutzer von anderen Mobilfunkanbietern. In Betrieb gehen soll der neue Mast in etwa einem halben Jahr, spätestens in einem. Gedenken an die Opfer des Anschlags in Solingen. Dort hatte vor 2 Jahren ein islamistischer Terrorist beim Stadtfest 3 Menschen mit einem Messer getötet. 8 weitere wurden verletzt. Der Täter wurde letztes Jahr zu lebenslanger Haft mit anschließender Sicherungsverwahrung verurteilt. Jetzt am Vormittag findet ein Gottesdienst in der evangelischen Stadtkirche in Solingen statt. Für den Abend sind eine Dialogveranstaltung und ein öffentliches Gedenken geplant. Die Gottesanbeterin breitet sich in Deutschland immer weiter aus. Der Naturschutzbund NABU zählt seit Anfang Juli mehr als 15.000 gemeldete Sichtungen auf seinem Online-Portal, deutlich mehr als im gesamten vergangenen Jahr. Früher kam das Insekt nur am Kaiserstuhl vor, mittlerweile ist es sogar in Berlin ein häufiger Anblick.
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8: Mit viel Sonne geht's durch den Sonntag. Ab und zu sind auch Quellwolken am Himmel auszumachen. Und die können auch mal für einen Schauer sorgen. Aber im Wesentlichen bleibt's trocken und das bei 18 bis 22 Grad. Morgen geht's dann freundlich in die neue Woche mit viel Sonne und Temperaturen von 19 bis 23 Grad. Ähnlich schön am Dienstag dann, sogar noch ein bisschen milder, wärmer. Schauen wir auf die Straßen. A13 Dresden Richtung Berlin zwischen Radeburg und Hiendorf 2 Kilometer Stau plus 10 Minuten. Nochmal A13 im weiteren Verlauf zwischen Großrächen und Bronkow 2 Kilometer Stau. Hier dauert es nochmal eine knappe Viertelstunde. Dann S293 Werdau Richtung Aich zwischen Ebersbrunn und A72 Zwickau Westen defektes Fahrzeug. In Dresden heute Nachmittag Behinderungen wegen des City-Biathlons haben wir Straßensperrungen. Umleitungen sind ausgeschildert. Das gleiche für Leipzig Innenstadt. Da haben wir heute ja den Triathlon. Deswegen auch hier Straßensperrungen bis ca. 18 Uhr. Bitte folgen Sie den Umleitungen. Geblitzt wird in Dresden, Pillnitzer Landstraße stadtauswärts, Josephinenstraße Richtung Hauptbahnhof und auf der Garmischstraße Richtung Nickern. Staus und Blitzer melden Sie uns kostenlos über die 0 3x800 und die 4.
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8: Gleich die vorletzte Spielrunde. Zu gewinnen gibt's heute einen Städtetrip nach Hamburg zu zweit mit dem A-Teams Reiseservice. Das Ganze vom 20. bis zum 22. November. Mitmachen geht immer noch und zwar über diese Telefonnummer 08000 78 8000.
4: Schönen Sonntag. Yeah.

0: Shakira und Bonoboy und Die Die.
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0: Und mittlerweile 6 Minuten nach um 11 an diesem Sonntagvormittag. Der Reiseexpress ist zurück aus der Sommerpause und ab sofort haben Sie wieder jeden Sonntagvormittag die Chance, tolle Urlaube zu gewinnen. Heute geht's um einen Städtetrip nach Hamburg im November vom 20. bis zum 22. November inklusive Besuch des Musicals König der Löwen. Mitmachen? Können Sie noch, ja. Einfach anrufen unter 08000 788000. Die Nummer ist für Sie kostenlos. Und Kai hat genau diese Nummer gewählt, ist jetzt bei mir am Telefon. Grüße dich, guten Morgen.
3: Hallo, guten Morgen.
0: Bist du häufiger mal in Hamburg?
3: Ehrlich gesagt, war ich noch nie dort.
0: Echt, wirklich nicht? Nein, wie kommt's? Zu weit weg.
3: Ja,
0: zu weit weg. Pass auf, wir gucken mal, ob es heute klappt. Wir haben momentan vorne die Nicole mit 48 Sekunden und wie alles im Leben hängt dein Glück jetzt auch so ein bisschen vom Thema ab, ne?
3: Ja.
0: Hier ist der Zufallsgenerator mit deiner Auswahl.
1: Sport.
0: Sport ist es geworden.
3: Schauen wir mal.
0: 6 Fragen aus diesem Themenbereich für dich. Du darfst dir helfen lassen. Antwort bitte immer von dir. Wenn du eine Frage nicht gleich beantworten kannst, bitte weitersagen. Und du darfst mir auch ins Wort fallen.
3: Alles
0: Kai,
3: klar.
0: Du bist bereit?
3: Ja.
0: Kai, deine Zeit läuft ab. Jetzt, die Formel 1 ist gerade in Zandvoort und damit in welchem Land?
3: Oh, weiter.
0: Wer hat gestern den Franz Beckenbauer Supercup gewonnen?
3: Bayern München.
0: Richtig. Niklas Füllkrug ist zurück in Deutschland. Welchen Sport macht er?
3: Fußball.
0: Richtig. Aktuell läuft die erste Runde im DHB-Pokal. Um welchen Sport geht's da?
3: Fußball.
0: Richtig. Welchen Rundengeburtstag hatte gerade der jamaikanische Superstar Usain Bolt?
3: 60?
0: Nein.
3: 50?
0: Nein.
3: Usain Bolt. 40?
0: Was hast du gesagt?
3: 40.
0: Ja. Die US Open sind das letzte Grand Slam Turnier des Jahres. In welcher Stadt sind sie? US Open.
3: US Open. New York.
0: Ja. Die Formel 1 ist gerade in Zandvoort und damit in welchem Land?
3: USA.
0: USA? Nein.
3: Australien?
0: Nein.
3: Zandvoort. England.
0: Zandvoort. Z-A-N-D geschrieben. Z-A-N-D-V-O-O-R-T.
3: Niederlande?
0: Ja, ja, das wäre es gewesen, ne? Geil.
3: Ja, ja.
0: Die Zeit war abgelaufen, das heißt, du warst über einer Minute.
3: Okay.
0: Hat nicht geklappt, aber nicht ärgern, ne? Es gibt eine nächste Chance. Gut. Kai, mach dir noch einen schönen Sonntag, ja?
3: Danke, gleich vorbei.
0: Tschüss. So, das war Runde 5, das Finale hier bei uns in circa so 25 Minuten.

0: Bundesgemaschine und Kongs mit Substitution.
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0: So, Finale rückt immer näher an diesem Sonntagvormittag. Bei uns im Studio aber heute der Experte schlechthin, Andreas Thomas vom A-Teams Reiseservice. Und du hast ja die Reise nach Hamburg heute mitgebracht. 3 Tage im November. Fass doch nochmal kurz diesen Ablauf der Reise zusammen.
2: Also die Busreise ist klar, Busanreise von Sachsen. Wir haben 2 Übernachtungen im B&B-Hotel Hamburg-Altona mit Frühstück. Wir haben die Barkassenrundfahrt inklusive, die Stadtrundfahrt, das Eintrittsticket zum König der Löwen in der Preisklasse 4. Man kann, wenn man möchte und noch ein bisschen draufzahlen möchte, natürlich auch höhere Kategorien wählen. Und wenn man möchte, auf der Heimfahrt frühzeitig aufstehen, kann man natürlich noch an dem Sonntag den traditionellen Fischmarkt in Hamburg besichtigen.
0: Und du hast ja vorhin schon mal gesagt, ihr habt noch Plätze frei. Also wer die Reise heute nicht hier bei uns gewinnt, kann die auch gerne noch buchen. Ne? Ansonsten, A-Teams Reiseservice, wie sieht so euer Portfolio aus? Was macht ihr?
2: Na, neben den unterschiedlichen Kurzreisen, das heißt also Städtereisen, bieten wir auch noch Wellnessreisen an. Gerade jetzt so in den dunklen Jahreszeiten ist das sehr beliebt. So ein schönes Hotel, zum Beispiel in Usedom an der Ostsee. Ein bisschen Wellness machen, ein bisschen im Hallenbad verweilen. Wir besuchen natürlich auch noch andere Städte in Europa, wie Paris, wie Rom. Machen so klassische Rundreisen durch Italien, durch Frankreich. Oder auch mal ein wunderschöner Bergurlaub in die Berge nach Südtirol oder nach Österreich. Mhm. So ganz klassisch mit Wandern und mit der Bergbahn auf einem Gipfel fahren. Und die wunderschöne Landschaft der Alpen zu bestaunen.
0: Dankeschön, Andreas.
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2: Mit Sonne geht es durch den Tag, aber stellenweise können sich doch recht dichtere Quellwolken bilden. Aber nur vereinzelt gibt es mal einen Schauer. Im Wesentlichen soll es trocken bleiben und das bei 18 bis 22 Grad. Morgen geht es freundlich in die neue Woche mit viel Sonne. Die Temperaturen morgen ähnlich wie heute, so 19 bis 23 Grad. Auch am Dienstag nochmal sehr viel Sonne bei leicht steigenden Temperaturen. Schauen wir auf die Straßen. A9, Nürnberg Richtung Leipzig, zwischen Dreußig und Naumburg, ein totes Reh auf der Fahrbahn, bitte Vorsicht. A13, Dresden Richtung Berlin, zwischen Radeburg und Thiendorf, 2 Kilometer Stau an der Baustelle plus eine Viertelstunde und im weiteren Verlauf zwischen Großräschen und Bronco nochmal 3 Kilometer Stau plus eine Viertelstunde. In Dresden heute Behinderungen und Sperrungen aufgrund des City-Biathlons bis ca. 18 Uhr. Umleitungen sind ausgeschildert und auch in Leipzig haben wir heute eine Veranstaltung, nämlich den Triathlon. Bis ca. 18 Uhr kommt es in der Innenstadt auch zu Sperrungen und auch im südlichen Landesteil und Landkreis Leipzig auch Sperrungen. Umleitungen sind jeweils ausgeschildert. Geblitzt wird in Bad Düben, Gustav-Adolf-Straße im Park, 30er-Zone, hier ist ein Laser. Dann in Plessa, Ortseingang Richtung Elsterwerda und Superblitzer stehen in Dresden auf der Pillnitzer Landstraße, der Josephinenstraße und der Garmischstraße. Staus und Blitzer melden Sie uns kostenlos über die 03x800 und die 4.
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2: Gewinnen Sie heute einen Städtetrip mit dem A-Teams Reiseservice im November, also vom 20. bis zum 22. inklusive Besuch des Musicals König der Löwen. Gleich hier bei uns das Finale.
0: Schönen Sonntag. 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

0: zum Sonntag Personal Jesus von Depeche Mode.
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0: Und jetzt mit der entscheidenden Spielrunde. Wer gewinnt den Städtetrip nach Hamburg? In Führung liegt Nicole mit 48 Sekunden. Die hat sie gebraucht zur Beantwortung ihrer 6 Fragen. Und das ist die Zeit, die jetzt auch Sandra schaffen sollte, um entweder im Rennen zu bleiben, um ein Stechen zu bekommen oder vielleicht sogar schneller zu sein. Hallo Sandra, guten Tag erstmal. Du hörst mich gut?
2: Ja, ich höre dich super.
0: Weil du klingst so ein bisschen im Hintergrund, ich muss dich mal ein bisschen lauter machen, weil wir brauchen auch deine Antworten, dass ich die gut verstehen kann. Sandra, noch warst du schon mal in Hamburg?
2: Ja, das ist aber mittlerweile 20 Jahre her, da war ich mit meiner Schulklasse mal, aber auch nur für eine Stadtrundfahrt und mehr nicht.
0: Okay, wir gucken mal nach, ob das Thema passt. Hier ist der Zufallsgenerator mit deiner Auswahl.
3: Auto.
0: Auto ist es geworden. Alles klar. Du darfst dir helfen lassen, wenn du eine Frage nicht gleich beantworten kannst, sagst du bitte weiter und du darfst mir auch gerne ins Wort fallen. Sandra, bist du bereit?
2: Ja, bin ich.
0: Deine Zeit läuft ab jetzt. Welche Marke will auf dem Pariser Autosalon eine E-Version des 2CV, genannt Ente, vorstellen?
4: Citroën.
0: Richtig. Mit welcher deutschen Marke gewann Pascal Wehrlein dieses Jahr die Formel E-Weltmeisterschaft?
4: Audi oder BMW?
2: Audi.
0: Nein.
2: BMW.
0: Nein.
4: Okay.
2: Dann war es Porsche.
0: Porsche war es, genau. Aus welchem Land ist der Automobilhersteller BYD?
2: China.
0: Richtig. Formel-1-Fahrer Nico Hülkenberg startet mit welchem Team heute von Platz 13?
2: Audi.
0: Richtig. Welche Automarke bezeichnet seit 1966 Modelle mit dem Namen Corolla?
2: Opel.
0: Nein.
4: Ja.
0: Dann der Kompaktvan Mégane Scénic wurde bis 2023 von welchem Hersteller gebaut?
4: Ja.
0: Nein.
2: Renault.
0: Renault, genau. Welche Automarke bezeichnet seit 1966 Modelle mit dem Namen Corolla? Da war die Zeit vorbei. Ich muss mal nachfragen. Ich habe die männliche Stimme immer so ein bisschen näher gehört und nicht so weit hinten weg. Was habt ihr gemacht? Okay, alles klar, Sandra. Ist ja alles irgendwie legitim. Was hatten wir? Toyota fehlte noch, ne? Toyota Corolla, hast du vielleicht schon mal gehört, ne?
2: Ja.
0: Sandra, wie heißt deine männliche Stimme?
2: Andreas, das ist mein Ehemann.
0: Okay, Andreas, also es tut mir leid, hat heute nicht sollen sein. Also es geht nicht mit uns nach Hamburg, aber vielleicht fahrt ihr ja mit. Mal gucken, ne? Sandra, habt einen schönen Nachmittag noch, ne?
2: Danke.
0: Bitte, tschüss. So, und Nicole, ich hoffe mal, deine Verbindung ist ein bisschen besser. Hallo, Nicole.
5: Das hoffe ich, hallo.
0: Ja,
5: zurück.
0: Dich höre ich gut. Es geht für dich nach Hamburg. 48 Sekunden waren heute die Topzeit, hat keiner unterbieten können. Das heißt, du darfst noch jemanden mitnehmen. Wen?
5: Es wird mein Freund, der Michael.
0: Okay.
5: Der Freund ist gerade mit.
0: Was euer Preis genau ist, das sagt euch jetzt nochmal. Und mein Studiogast von heute, das ist Andreas Thomas vom A-Teams Reiseservice.
6: Ich sage herzlichen Glückwunsch, denn du hast gewonnen. Eine Reise für 2 Personen, nämlich eine Busreise, 3 Tage nach Hamburg vom 20. bis 22. November mit 2 Übernachtungen im B&B Hotel Hamburg-Altona mit Frühstück. Du erlebst eine Stadtrundfahrt, du unternimmst eine Barkassenrundfahrt durch den Hamburger Hafen und besuchst natürlich gemeinsam mit uns und deinem Partner oder deiner Partnerin das Musical König der Löwen. Und wenn noch ein bisschen Zeit ist, bleibt natürlich auch noch ein Besuch vom Hamburger Fischmarkt offen, der herzlich einlädt, bevor es dann leider schon wieder nach Hause geht.
0: Das wird schön, Nicole.
5: Hm? Oh ja, ich freue mich wahnsinnig. Vielen, vielen Dank.
0: Bitte, eine sehr schöne Geschichte. Schickt uns bitte eine Ansichtskarte, ja?
5: Mache ich, liebe Hamburger.
0: Okay, und jetzt bitte noch in der Leitung bleiben. Wir brauchen noch ein paar Infos. Den nächsten Reiseexpress gibt's hier bei uns am kommenden Sonntag wieder ab 10 vor 9. 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
8: Mit Stella Störmer einen schönen guten Tag. Die Leipziger Grünen haben sich erneut gegen die Rodung des knapp 6 Hektar großen Waldes westlich der Kleinmesse ausgesprochen. Sie fordern Oberbürgermeister Burkhard Jung mit einem Antrag dazu auf, den geplanten Verkauf an RB Leipzig zu stoppen.
9: Anfang September wird sich der Stadtrat ausführlich mit dem Thema beschäftigen. Nach Bekanntwerden der Verkaufspläne hatte sich dagegen großer Widerstand formiert, woraufhin Jung das Thema wieder von der Tagesordnung nahm, um die Vorlage überarbeiten zu lassen. Die Gegner, also auch die Grünen, verlangen, andere Ausweichflächen für die Kleinmesse zu finden, damit sie umziehen und RB dieses Gelände bekommen kann. Zuletzt hieß es allerdings aus dem Rathaus, dass man schon alles geprüft habe und der Verkauf des Wäldchens die beste Lösung sei.
8: RB Leipzig hat seine provisorische alte Geschäftsstelle verkauft. Die 3-stöckige Anlage mit 180 Containern soll bis zum April kommenden Jahres abgebaut und abtransportiert werden. Eine Firma aus Österreich bezahlt dafür 250.000 Euro, schreibt die Bild. Nach Fertigstellung der neuen Geschäftsstelle für rund 60 Millionen Euro werden die Container schon seit Ende letzten Jahres nicht mehr benötigt. Leipzigs Freibäder ziehen eine vorzeitige Bilanz. Die 6 städtischen Freibäder steuern trotz des wechselhaften Wetters auf ein starkes Jahr zu. Nach Angaben des Sportbäder-Geschäftsführers Martin Gräfe sei die Saison auf einem guten Weg. Aktuell könne sie am Ende als drittbeste der vergangenen Jahre in die Bilanz eingehen. Für einen neuen Rekord dürfte das Wetter allerdings nicht mehr reichen. Insgesamt sei man mit der Saison aber zufrieden. Betroffene Gesichter und große Worte habe es gegeben, aber keine Taten. Das bemängelt die Bahngewerkschaft EVG nach der tödlichen Attacke auf einen Zugbegleiter vor einem halben Jahr. Weil die Bundesregierung die versprochene Strafrechtsverschärfung für solche Taten noch nicht umgesetzt hat, droht Gewerkschaftschef Burkhardt in der Bild am Sonntag jetzt mit Streiks im Regionalverkehr ab Januar, falls die Verschärfung in diesem Jahr nicht mehr beschlossen wird. Für die deutsche Wirtschaft hat Bundeskanzler Merz rasche und umfassende Entlastungen angekündigt. Wachstum und Beschäftigung seien jetzt die wichtigsten Themen, sagte der CDU-Chef der Bild am Sonntag. So müssten die bereits beschlossenen Reformen bei Steuern, Rente, Entbürokratisierung und Digitalisierung nun so schnell wie möglich umgesetzt werden. Bei der Klausur am Dienstag und Mittwoch wolle der sein Kabinett darauf einschwören.
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10: Neben Sonne bilden sie jetzt am Sonntagnachmittag auch noch ein paar mehr Quellwolken, aber nur vereinzelt treten Schauer auf. Die Höchsttemperaturen liegen bei 18 bis 22 Grad. Morgen wird es freundlich sein. Der Start in die neue Woche bringt viel Sonnenschein und Temperaturen von bis zu 23 Grad. Auch am Dienstag nochmal sehr freundlich bei leicht steigenden Temperaturen. Schauen wir auf die Straßen. A4 Chemnitz Richtung Erfurt zwischen Gera Langenberg und Rüdersdorf liegt ein Feuerlöscher auf der rechten Spur. A4 Görlitz Richtung Dresden zwischen Kudersdorf und Weißenberg 4 Kilometer Stau plus eine Viertelstunde. A13 Dresden Richtung Berlin zwischen Radeburg und Schönborn 2 Kilometer Stau, auch hier dauert es eine Viertelstunde länger. A13 Dresden Richtung Berlin zwischen Großräschen und Bronco 3 Kilometer Stau plus 12 Minuten. A13 Berlin Richtung Dresden zwischen Schönborn und Thiendorf 3 Kilometer Stau plus eine Viertelstunde. In Dresden heute Behinderungen wegen des City-Biathlons. Bis heute Nachmittag 18 Uhr gibt es immer wieder Straßensperrungen. Und auch in Leipzig Behinderungen aufgrund des Triathlons-Sperrungen bis ca. 18 Uhr. Geblitzt wird in Dresden Superblitze auf der Pillnitzer Landstraße, der Josephinenstraße und der Garmischstraße. Dann in Plesser, Ortseingang Richtung Elsterwerda. Und in Bad Düben wird gelasert auf der Gustav-Adolf-Straße im Park Tempo 30. Staus und Blitzer melden Sie uns kostenlos über die 03x800 und die 4.
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10: Und jetzt Musik genießen, Füße hoch und zurücklehnen mit Calvin Scott und Whitney Houston. I Wanna Dance With Somebody. Schönen Sonntag.
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3: Tame Impala und Jenny, Dracula.

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1: Mit relativ viel Sonne geht es durch diesen Sonntag. Allerdings bilden sich auch hier und da relativ starke Quellwolken. Aber vereinzelt sollen die nur für einen Schauer sorgen. Es soll im Wesentlichen trocken bleiben. Und das bei Temperaturen von 18 bis 22 Grad. Morgen dann auch viel Sonne zum Wochenstart bei 19 bis 23 Grad. Genauso schön am Dienstag. Da wird es sogar noch etwas wärmer. Schauen wir auf die Straßen. A4 Dresden Richtung Chemnitz, zwischen Chemnitz Ost und Chemnitz Mitte 3 Kilometer Stau, hier dauert es 10 Minuten länger. A9 Nürnberg Richtung Leipzig, zwischen Dreußig und Naumburg, Gefahr durch ein totes Reh auf der Fahrbahn. A13 Dresden Richtung Berlin, zwischen Radeburg und Thiendorf, 2 Kilometer Stau plus 10 Minuten. Im weiteren Verlauf zwischen Großrärschen und Bronco, 2 Kilometer Stau plus eine Viertelstunde. A13 Berlin Richtung Dresden, zwischen Schönborn und Radeburg, 3 Kilometer Stau, hier dauert es auch eine gute Viertelstunde länger. Und im Kreis Elbe-Elster ist die Straße zwischen Möllendorf und Groß-Kosma nach einem Unfall derzeit voll gesperrt. Noch eine Vollsperrung auf der S34 und zwar am Lehmberg, da gab es auch einen Unfall. In Dresden heute Behinderungen auf der Pieschenallee bis Ostrallee, der Grund der City-Biathlon, da gibt es Sperrungen bis ca. 18 Uhr. Und das gleiche in Leipzig, Innenstadt, da der Triathlon, da gibt es Behinderungen, vor allen Dingen auch im Bereich Leipzig-Süd und Markkleeberg, der Grund, wie gesagt, der Triathlon. Bis 18 Uhr müssen Sie mit Sperrungen rechnen. Umleitungen sind allerdings ausgeschildert. Wir haben Blitzer in Plessa, Ortseingang Richtung Elsterwerda, sowie in Bad Düben auf der Gustav-Adolf-Straße. Staus und Blitzer melden Sie uns kostenlos über die 03-8800 und die 4.
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1: Und jetzt mit Musik von Elton John zusammen mit Dua Lipa, Cold Heart. Schönen Sonntag.
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1: Goethe kann auch lustig. Und zwar heute Abend in Markkleeberg. Beim Kabarett Goethe-Zeiten, schlechte Zeiten nimmt das Weimarer Kabarett den Dichterfürsten mal ordentlich aufs Korn. Zwischen Faust, Beethoven und der Frage, was Goethe eigentlich so von künstlicher Intelligenz halten würde. Gibt's natürlich jede Menge Musik, Wortwitz und reichlich Gags. Goethe mit Kabarett, Klassiker mit Comedy. Los geht's um 17 Uhr im Radlerhof in Gaschwitz. Tickets dafür gibt's online.
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9: Mit Anke Wolf, schönen guten Tag. Die Gamescom steht vor der Tür. Und während Köln bald zum Treffpunkt der Zockerwelt wird, zeigt sich auch bei uns in Leipzig echte Spieleleidenschaft. Laut einer aktuellen Auswertung von Mediamarkt Saturn werden bei uns im bundesweiten Vergleich die meisten Nintendo-Konsolen gekauft. Knapp 20 Stück pro 10.000 Einwohner. Damit liegt Nintendo in der Messestadt vor den PlayStation-Produkten. Ein Wohnwagen ist am Abend in Leipzig-Schönefeld-Ost komplett ausgebrannt. Der Anhänger stand auf einem Parkplatz an der Schwantestraße, als er aus bislang unbekannter Ursache Feuer fing. Die Feuerwehr konnte den Brand löschen. Der Wohnwagen wurde allerdings vollständig zerstört. Verletzt wurde niemand. Wie hoch der Schaden ist und warum das Feuer ausbrach, ist Gegenstand der Ermittlungen. VW-Chef Oliver Blume hat sich zur Zukunft des Werks in Zwickau geäußert. Mit Blick auf die Zeit nach 2030 sei für den Standort aus heutiger Sicht keine Fahrzeugproduktion absehbar, sagte er in einem VW-internen Interview. Luise Lippert berichtet.
10: Man könne für die Werke in Emden, Hannover, Zwickau und Neckarsulm derzeit keine wettbewerbsfähige Belegung für die 2030er Jahre darstellen, erklärte Blume. Zudem müsse Volkswagen in Europa Überkapazitäten abbauen. Der Konzernchef betonte aber, dass eine fehlende Nachfolgebelegung nicht automatisch das Aus für einen Standort bedeute. Er verwies auf den harten europäischen Wettbewerb und die Notwendigkeit, Kosten weiter zu senken.
9: Für die deutsche Wirtschaft hat Kanzler Merz rasche und umfassende Entlastungen angekündigt. Wachstum und Beschäftigung seien jetzt die wichtigsten Themen, sagte der CDU-Chef der Bild am Sonntag. So müssten die bereits beschlossenen Reformen bei Steuern, Rente, Entbürokratisierung und Digitalisierung nun so schnell wie möglich umgesetzt werden. Bei der Klausur am Dienstag und Mittwoch wolle er sein Kabinett darauf einschwören. Italien will trotz neuer EU-Regeln bis auf Weiteres keine Migranten aus Deutschland zurücknehmen. Vize-Regierungschef Salvini begründet das damit, dass deutsche Hilfsorganisationen mit Schiffen Geflüchtete im Mittelmeer aufnehmen und nach Italien bringen. Allerdings regeln EU-Migrationspakte, dass Mitglieder Migranten dorthin zurückschicken dürfen, wo diese zuerst EU-Gebiet betreten haben.
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11: Wechselnd bewölkt, in der Nacht örtlich Nebel und Tiefstemperaturen zwischen 10 und 7 Grad. Morgen heiter bis wolkig, bis 22 Grad. Übermorgen erst sonnig, später mehr Wolken, meist trocken, bis 25 Grad. Der Blick auf die Straßen A4, Dresden Richtung Chemnitz, zwischen Chemnitz-Glöser und Chemnitz-Mitte dauert es 9 Minuten länger. Auf der A4 Görlitz Richtung Dresden 11 Minuten zwischen Kodersdorf und Weißenberg. Auf der A9 Richtung Nürnberg 17 Minuten zwischen Dreußig und Bad Kloster-Lausnitz. Auf der A13 Richtung Berlin 13 Minuten zwischen Großrehschen und Bronco. Auf der A13 Richtung Dresden eine Viertelstunde zwischen Karlau und Bronco. Und nochmal 25 Minuten zwischen Schönborn und Radeburg. In Dresden sind Straßen gesperrt rund ums Heinz-Steier-Stadion wegen des City-Biathlons in der Leipziger Innenstadt. Der Triathlon, deswegen gibt es da Straßensperrungen. Und geblitzt wird in Plesser am Ortseingang Richtung Elsterwerda und in Bad Düben, Gustav-Adolf-Straße, 30er-Zone ist das im Park. Staus und Blitzer bitte melden, Nummer ist kostenlos, 03x800 und die 4.
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11: Hallo, grüß Sie. Nebenbei läuft hier ZDF Fernsehgarten, aber ohne Ton. Ich sehe hier Kunst, Schnee und Andrea Kiewel mit Weihnachtsmütze, warum auch immer. Aber ich habe gestern gesehen im Supermarkt, ja, da gibt es schon wieder Stollen zu kaufen. Und wir haben den 23. August, so eine verrückte Welt. Lassen Sie sich mal nicht verrückt machen, Mark Amber haben wir jetzt mit Belong Together und danach aus den 80ern Taylor Dane.
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0: Neue Meldung vom Verkehrsdienst auf der A13 Richtung Berlin. Eine Fahrzeugpanne im Baustellenbereich zwischen Ortrand und Ruhland. Gleich nochmal Clocklock mit dem aktuellen Hit Out of the Dark.
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2: Vielleicht kennt ihr es noch von ihrer Oma oder von der Uroma, sie neigten eher zur Sparsamkeit, was auch wieder total in ist. Wenn zum Beispiel das Brot steinhart geworden ist, dann wickeln sie es, wie früher, in ein feuchtes Küchentuch und backen es bei so 150 Grad für 5 bis 10 Minuten im Ofen auf. Es soll danach erstaunlich frisch wieder rauskommen. Funktioniert wohl auch super mit trockenen Brötchen von gestern.
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0: Schönen Sonntag. Gleich über Tage wie diese von den Toten Hosen.
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0: Fußball-DFB-Pokal, die Zwischenstände. Fürth-Bochum noch 0:0 nach 20 Minuten und SSV Jeddelow gegen Heidenheim 1:1. RB Leipzig steht souverän in der zweiten Runde des DFB-Pokals. Die Leipziger gewannen beim Regionalligisten Eintracht Trier mit 6:0. Für Erzgebirge Aue ist der Pokal dagegen beendet. Die Veilchen verloren zu Hause mit 0:4 gegen den Bundesligisten Hoffenheim. Zur Pause lag Aue bereits mit 3 Toren zurück. Bayern München hat den ersten Titel der neuen Saison gewonnen. Die Bayern setzten sich im Franz-Beckenbauer-Supercup durch mit 2:1 bei Borussia Dortmund. Und in China hat ein Roboter den menschlichen 100-Meter-Weltrekord geknackt. Er lief die Strecke in rund 9,4 Sekunden, schneller als Usain Bolt mit 9,58 Sekunden. Beim Bremsen gibt es allerdings noch Nachholbedarf, also nach dem Zieleinlauf krachte der Roboter in eine Schutzwand.
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0: Wechselnd bewölkt, in der Nacht örtlich Nebel und Tiefstemperaturen zwischen 10 und 7 Grad. Morgen heiter bis wolkig, bis 22 Grad. Übermorgen erst sonnig, später mehr Wolken, meist trocken, bis 25 Grad. Und schneller der Blick auf die Straßen. A4 Dresden Richtung Chemnitz, zwischen Chemnitz-Glöse und Chemnitz-Mitte dauert es 8 Minuten länger. Auf der A4 Görlitz Richtung Dresden eine Viertelstunde zwischen Kodersdorf und Weißenberg. Auf der A9 Richtung Nürnberg 20 Minuten zwischen Naumburg und Bad Pustalausnitz. Auf der A13 Richtung Berlin 10 Minuten zwischen Ortrand und Ruhland. Und zwischen Großrieschen und Bronkow nochmal 13 Minuten. Und auf der A13 Richtung Dresden eine halbe Stunde zwischen Karlau und Bronkow und eine halbe Stunde zwischen Schönborn und Radeburg. Da brauchen wir also Geduld. Dann ist City Biathlon in Dresden. Rund ums Heinz-Steier-Stadion kommt es da zu Straßensperrungen und in der Leipziger Innenstadt sind Straßen gesperrt wegen des Triathlons. Geblitzt wird in Meißen auf der B101 stadtauswärts nach dem Schottenbergtunnel und auf der B169 in Blitzer in Salbitz. Staus und Blitzer bitte melden. Nummer ist kostenlos 03x800 und die 4.
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0: Vorsicht, Kinder! Auf der A72, die Touren darum, auf der Leitplanke zwischen Zwickau West und Zwickau Ost.
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7: Mit Anke Wolf, schönen guten Tag. Leipzigs Freibäder ziehen eine vorzeitige Bilanz. Die 6 städtischen Freibäder steuern trotz des wechselhaften Wetters auf ein starkes Jahr zu. Nach Angaben des Sportbäder-Geschäftsführers Martin Gräfe sei die Saison auf einem guten Weg. Aktuell könne sie am Ende als drittbeste der vergangenen Jahre in die Bilanz eingehen. Für einen neuen Rekord dürfte das Wetter allerdings nicht mehr reichen. Insgesamt sei man mit der Saison aber zufrieden. Die Stadt hat eine Änderung für die Heimspiele von RB Leipzig angekündigt. Der Sperrkreis rund ums Waldstraßenviertel wird künftig an den Zufahrten nicht mehr regelmäßig kontrolliert. Grund dafür sei die angespannte Haushaltslage, heißt es aus dem Rathaus. Es fehle schlicht das Geld, um die entsprechenden Mitarbeiter zu bezahlen. In Sachsen sind mittlerweile rund 11.000 Selbstständige und kleine Unternehmen von der Rückzahlung ihrer Corona-Soforthilfen befreit worden. Laut Wirtschaftsministerium wurden über 90% der seit Juli letzten Jahres eingereichten Anträge bewilligt. Stella Stürmer berichtet.
8: Nur rund 600 Fälle wurden demnach abgelehnt. Bis Ende des Jahres sollen die noch offenen Fälle erledigt sein. Anträge auf Befreiung oder vereinfachte Rückzahlung können weiterhin eingereicht werden. Insgesamt flossen 2020 über 672 Millionen Euro an rund 84.000 Kleinstunternehmen und Selbstständige im Freistaat, um Liquiditätsengpässe aufgrund des Lockdowns zu überbrücken.
7: Die Pflegeversicherung ist in Finanznöten. Deshalb sind Einsparungen geplant. Der neue Bundesgesundheitsminister Linnemann will bei Rentenansprüchen für pflegende Angehörige aber doch nicht sparen, wie er der Bild am Sonntag gesagt hat. Ronny Thorau.
9: Menschen, die ihre Angehörigen pflegen, bekommen unter bestimmten Voraussetzungen Rentenbeiträge gezahlt, bis zu 740 Euro im Monat. Linnemanns Amtsvorgängerin Nina Waken hatte einen Entwurf zur Pflegereform vorgelegt, der diese Ansprüche auf 70% kürzen würde. Gesundheitsminister Linnemann findet, damit verliere die Gesellschaft an Wärme, weil es bei pflegenden Angehörigen um Menschen gehe, die unsere Gesellschaft zusammenhalten.
7: Bayern-Profi Harry Kane ist zum Fußballer des Jahres in Deutschland gewählt worden. Bei der vom Kicker organisierten Abstimmung setzte er sich gegen seinen Teamkollegen Michael Olise und Dennis Undav vom VfB Stuttgart durch. Bayerns Coach Vincent Kompany ist Trainer des Jahres. Fußballerin des Jahres wurde Julia Gwin, ebenfalls vom FC Bayern.
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10: Wechselnd bewölkt, in der Nacht örtlich Nebel und Tiefstemperaturen zwischen 10 und 7 Grad. Morgen heiter bis wolkig, bis 22 Grad. Übermorgen erst sonnig, später mehr Wolken, meist trocken, bis 25 Grad. Der Blick auf die Straßen A4, Görlitz Richtung Dresden, 35 Minuten dauert es länger zwischen Kodersdorf und Weißenberg. A9 Richtung Nürnberg, 20 Minuten zwischen Naumburg und Bad Klosterlausnitz. Auf der A13 Richtung Dresden einmal 25 Minuten zwischen Karlau und Bronkow und dann nochmal zwischen Schönborn und Radeburg 25 Minuten. In Dresden ist City-Biathlon rund ums Heinz-Steyer-Stadion. Da kommt es zu Straßensperrungen in der Leipziger Innenstadt. Triathlon in Radebeul, Alt-Lindenau wird gerade eine Ölspur beseitigt und geblitzt wird in Meißen auf DB101. Stadtauswärts nach dem Schottenbergtunnel und in Salbitz, das ist die B169. Staus und Blitze bitte melden, die Nummer ist kostenlos, 03x800 und die 4.
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10: es ist Sonntag und es ist wirklich so, es sind wieder viele Sonntagsfahrer unterwegs auf den Straßen. Auf dem Weg hierher bin ich fast verrückt geworden. Also ich glaube, das nächste Mal nehme ich wieder den Bus. Madonna hören wir gleich mit La Isla Bonita und jetzt hört's Wonderful Life im Remix von Purple Disco Machine.
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0: The Script und Will.i.am von den Black Eyed Peas. Gleich. Ach du lieber Harry! Harry Styles mit American Girls.
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2: Petra, guten Morgen. Hast du Tiere? Hast du Haustiere?
3: Ja, wir haben Pferde.
4: Pferde, da braucht er ein dickes Bankkonto, oder? Das ist doch alles so teuer.
3: Ja, das stimmt.
4: Also es gibt jetzt ein bisschen Futtergeld für Snacks vielleicht, liebe Petra. Allerdings. Petra, es geht heute nicht um Pferde, sondern es geht um Katzen.
3: Okay.
4: Sind ja gerade nachts unglaublich gute Jäger. Also die können auch im Dunkeln gut sehen. Aber Katzen haben beim Sehen ein Problem mit Farben. Welche Farbe ist für Katzen quasi unsichtbar? Ist es rot, ist es blau oder ist es grün?
3: Ich denke blau.
4: Ist es rot oder blau oder grün?
3: Dann könnte es auch rot sein.
4: Rot?
2: Also manche Katzen sehen ja rot.
4: Ja.
2: Aber eigentlich,
4: machst du nicht kaputt. Lass dich vom André nicht verunsichern,
2: Petra. Ich habe keine Ahnung.
4: Petra, deine Antwort?
2: Rot, oder? Hat doch Petra schon gesagt.
4: Und?
2: Petra, du hast doch schon rot gesagt,
4: und?
2: Oder?
4: Jetzt hast du ganz wuschig gemacht.
2: Petra, du hattest definitiv gesagt, dass Katzen die rote Farbe nicht sehen können. Und das ist
4: richtig!
2: Ja!
4: Katzen haben beim Gucken wirklich ein Rotproblem. Das ist alles komisch für Katzen.
2: Petra, du bekommst das Futtergeld.
3: Vielen Dank.
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7: Fußball-DFB-Pokal, die Zwischenstände. Fürth, Bochum 0:1 und SSV Jeddelow gegen Heidenheim 3:1. Da zeigt der Regionalligist dem Zweitligisten, wo der Hammer hängt. Formel 1-Weltmeister Lando Norris startet gleich von der Pole Position in den großen Preis der Niederlande. Der McLaren-Pilot setzte sich im Qualifying knapp durch vor Mercedes-Fahrer George Russell und WM-Spitzenreiter Kimi Antonelli. Max Verstappen geht bei seinem Heimrennen nur von Startplatz 7 ins Rennen. Und Sie kennen ja, auch wenn Sie sich im Fußball nicht so auskennen, Sie kennen den norwegischen Fußballer Erling Haaland, ne? Sein Markenzeichen? Was ist das, Erling Haaland? Ja, die langen, blonden Haare. Und wissen Sie was? Die sind ab, weg. Ja, das war einmal. Es ist so ein bisschen wie vor Jahren bei Britney Spears. Alle sagen, was ist jetzt los? Erling Haaland trägt zum Start der neuen Premier League-Saison jetzt raspelkurze Haare. Die Reaktionen fallen gemischt aus. Seinem Ex-Trainer Pep Guardiola und Zlatan Ibrahimovic, die zeigen sich eher geschockt. Und Haalands Freundin findet den neuen Look dagegen süß.
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7: Wechselnd bewölkt, in der Nacht örtlich Nebel und Tiefstemperaturen zwischen 10 und 7 Grad. Morgen heiter bis wolkig, bis 22 Grad. Übermorgen erst sonnig, später mehr Wolken, meist trocken, bis 25 Grad. Schnell der Blick auf die Straßen. A4 Görlitz Richtung Dresden. 10 Minuten dauert es länger zwischen Godersdorf und Weißenberg. Auf der A9 Richtung Nürnberg. 20 Minuten zwischen Naumburg und Bad Klosterlausnitz. Auf der A13 Richtung Dresden. 25 Minuten zwischen Karlau und Bronkow. Und dann nochmal eine halbe Stunde zwischen Schönborn und Radeburg. In Dresden rund ums Heinz-Steyer-Stadion der City-Biathlon. In Leipzig der Triathlon. Dann wird auch noch gefeiert in Neudorf im Erzgebirge. Der Festumzug, deswegen gibt es da Straßensperrungen. 150 Jahre Freiwillige Feuerwehr. Neudorf, herzlichen Glückwunsch. In Dresden ein Feuerwehreinsatz auf der Bodenbacher Straße zwischen Professor-Ricker-Straße und der Marienberger Straße. Und in Radebeul, Alt-Lindenau, wird gerade eine Ölspur beseitigt. Geblitzt wird in Meißen auf der B101 stadtauswärts nach dem Schottenbergtunnel. Und in Salbitz auf der B169. Staus und Blitzer, bitte melden. Nummer ist kostenlos. 0-3x800 und die 4.
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0: ein Höhenflug. Das ist ja Wahnsinn. Regionalligist SSV Jeddelo erhöht im DFB-Pokal gegen Bundesliga-Absteiger Heidenheim auf 5:1. Gleich Coco Jumbo von Mr. President. Vorher blick mal auf die neue Woche.
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2: Morgen wird die Baustelle Ludwig-Jahn-Straße in Bölitz-Ehrenberg barrierefrei ausgebaut, inklusive Blindenleitsystem. Wer sich vor Betrügern, Einbrechern und Langfingern schützen will, bekommt übermorgen Hilfe, fast direkt vor der Haustür. Die Polizei Leipzig ist ab Dienstag mit ihrem Präventionsmobil unterwegs. Am Mittwoch, ja, man mag es kaum glauben, ist Tag des Toilettenpapiers. Da erklären die Leipziger Wasserwerke, was wirklich ins Klo gehört und was besser nicht. Außerdem bleiben am Mittwoch die Bürgerbüros der Stadt Leipzig geschlossen. Auch das Bürgertelefon bleibt unbesetzt. Am Donnerstag wird der Service wieder angeboten. Und zum Abschluss der Woche startet dann noch zum 10. Mal das Musikfestival Leipziger Tastentage.
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1: Jennifer Lopez und David Guetta. Save me tonight.
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6: Mit Anke Wolf. Guten Tag. Die Leipziger Freibäder blicken trotz des wechselhaften Wetters auf eine bislang starke Saison zurück. Geschäftsführer der Sportbäder Martin Gräfe zieht eine vorläufige Bilanz.
7: Also es ist tatsächlich so, dass wir ein sehr, sehr gutes Jahr 2026 haben. Es wird nicht das Beste sein, aber wir sind jetzt kurz davor, das drittbeste Jahr einzuholen. Und noch ist die Sommersaison nicht zu Ende und ich gehe mal davon aus, dass wir das auch noch schaffen werden. Wo wir dann am Ende landen, das ist so eine kleine Überraschung und vielleicht tut sich noch ein bisschen was mit dem Wetter. Wir würden uns freuen, da noch ein bisschen hochzuklettern sozusagen im Ranking.
6: Eine endgültige Bilanz wird dann erst am Ende der Saison gezogen. Der Stadt Leipzig gehen die Ausgleichsflächen aus. Das könnte bei großen Bauvorhaben künftig zum Problem werden. Deshalb hat die Verwaltung angekündigt, dass Experten ab September gezielt nach neuen Grundstücken zum Kauf suchen werden. Eigentümer werden gebeten, den Prüfern Zutritt zu gewähren, als eine Art Beitrag zum Naturschutz.

0: Wer sein Grundstück sowieso zur Verfügung stellen möchte, kann sich auch direkt melden mit einer E-Mail an kompensation@leipzig.de. Im Bayroder Ortsteil Döbrichau haben die Bauarbeiten für eine neue Mobilfunkanlage begonnen. Der sogenannte Schleuderbetonmast soll das Netz der Telekom ergänzen, heißt es vom Konzern. Ziel sei es, die Versorgung entlang der B87 und Umgebung zu verbessern. Auch für Nutzer von anderen Mobilfunkanbietern. Spätestens in einem Jahr soll der neue Mast in Betrieb gehen. Wer Zugpersonal angreift, soll härter bestraft werden. Ein Gesetz dafür hat die Bundesregierung angekündigt, aber noch nicht umgesetzt. Deshalb droht die Bahngewerkschaft EVG mit Streiks ab Januar, so EVG-Chef Burkhardt in der Bild am Sonntag. Im Februar war bei Kaiserslautern ein Zugbegleiter attackiert und getötet worden. Während es bei uns ja aktuell eher kühl ist, glüht in Italien und Griechenland im wahrsten Sinne des Wortes die Luft. Griechenlands Wetteramt warnt Einwohner und Urlauber für die kommende Woche vor Temperaturen von bis zu 40 Grad. Aus Athen, Takis Zaphos.
1: Wegen extremer Trockenheit herrscht in weiten Teilen des Landes hohe Waldbrandgefahr. Die Behörden raten besonders Touristen, die direkte Sonne zu meiden und ausreichend Wasser zu trinken, auf keinen Fall fettige Nahrung und Alkohol zu sich nehmen, sagen die Ärzte. Die Hitzewelle soll mindestens 10 Tage dauern.
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4: Wechselnd bewölkt, in der Nacht örtlich Nebel und Tiefstemperaturen zwischen 10 und 7 Grad. Morgen heiter bis wolkig bis 22 Grad. Übermorgen erst sonnig, später mehr Wolken, meist trocken bis 25 Grad. Der Blick auf die Straße mit den längsten Staus, A4 Görlitz Richtung Dresden, da dauert es eine halbe Stunde länger zwischen Kodersdorf und Weißenberg. Auf der A9 Richtung Nürnberg eine Viertelstunde zwischen Dreußig und Bad Klosterlausnitz. A13 Richtung Dresden, 20 Minuten zwischen Karlau und Bronkow und dann nochmal zwischen der Landesgrenze und Radeburg eine halbe Stunde. In Dresden City Biathlon rund ums Heinz-Steyer-Stadion, da gibt's Straßensperrungen. Ebenso in Leipzig wegen des Triathlons, dann in Dresden Feuerwehreinsatz auf der Bodenbacher Straße und in Radebeul Alt-Lindenau wird eine Ölspur beseitigt. Da wird geblitzt in Meißen auf der B101 stadtauswärts nach dem Schottenbergtunnel, in Salbitz auf der B169 und in Dresden auf der Pillnitzer Landstraße, Josephinenstraße und Garmischstraße.
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4: Ja, wie die Zeit rennt. In 5 Minuten haben wir es um 3 und bei uns heißt es jetzt nicht Lola rennt, sondern Lola singt. Lola Young, 25 Jahre jung, bekannt geworden mit dem Hit Messi. Hören wir jetzt danach Midnight Oil und Beds Are Burning aus den 80ern.
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0: Als nächstes Olivia Rodrigo mit Drop Dead.
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2: So, wisst ihr, was jetzt kommt? Jetzt kommt ein Typ, dessen zweiter Vorname ist Euphorie. Ja, jetzt hier nach Euphoria von Loreen, unser Chefmeteorologe Michael Euphorie Klein. Guten Morgen.
3: Morgen.
2: Der Kanzler hat irgendwie seinen Urlaub verlängert. Er hat gedacht, ich gönne mir mal noch eine Woche mehr. Jetzt kann man das ja so oder so bewerten.
3: Ich kann eine gute Nachricht für Deutschland sein.
2: Hier, jetzt hört ja noch ein bisschen gepfiffen. Wir haben es einfach nicht drauf. Deswegen sind wir zu nichts gekommen, Michael.
3: Ja. Nee, wir sind einfach, also, bei manchmal habe ich so Ansätze, da könnte ich auch Kunstpfeifer werden.
2: Ja, ja, ja.
3: Fehlt mir ja die Beständigkeit.
2: Aber das sind eben die wenigen lichten Momente bei dir. Ich kenne das. So, Herr Klein, unser Chefmeteorologe ist in der Leitung. Der heißt ja Michael Klein und manchmal spielen wir hier das kleine Quiz. Mhm, ja, das darüber entscheidet, wer im Anschluss an den Wetterbericht, der gleich kommt.
3: Du bist auch so ein richtig guter Trainer, ne?
2: Erstmal Käffchen hier, ausgibt,
3: das
2: ja.
3: Das sind die wenigen hellen Momente. Erstmal hier so wirklich die Motivationsrede, bevor die Frage kommt.
2: Ich dachte, du hast es nicht gehört.
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0: 10 vor halb 4.
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0: Der Dorfclub bezwingt den Bundesliga-Absteiger, der SSV Jeddelow. Schießt den ersten FC Heidenheim mit 5:2 aus der ersten Runde des DFB-Pokals. Und der VfL Bochum setzt sich durch bei der Spielvereinigung Greuther Fürth mit 2:1. Ab 3:30 gleich spielt unter anderem Dynamo Dresden auswärts in Münster beim Regionalliga-Aufsteiger Rhinern. Der VfB Krieschow empfängt den FSV Mainz. Krieschow ist übrigens mit 500 Einwohnern das kleinste Dorf, was jemals am DFB-Pokal teilgenommen hat. Und der SC Magdeburg hat sich erstmals seit 25 Jahren wieder den Handball-Supercup gesichert. Der deutsche Meister gewann in München deutlich mit 38:31 gegen Pokalsieger Füchse Berlin. Für Trainer Bernhard Wiegert ist es der erste Supercup-Titel mit dem SCM.
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0: Wechseln bewölkt, in der Nacht örtlich Nebel und Tiefstemperaturen zwischen 10 und 7 Grad. Morgen heiter bis wolkig bis 22 Grad. Übermorgen erst sonnig, später mehr Wolken, meist trocken bis 25 Grad. A4 Görlitz Richtung Dresden, 8 Minuten dauert es länger zwischen Kodersdorf und Weißenberg. Auf der A9 Richtung Nürnberg eine Viertelstunde zwischen Dreußig und Bad Klosterlausnitz. Auf der A13 Richtung Dresden 25 Minuten zwischen Karlau und Bronkow. Und dann nochmal 25 Minuten zwischen Schönborn und Radeburg. In Dresden rund ums Heinz-Steier-Stadion City-Biathlon, in der Leipziger Innenstadt Triathlon, in Neudorf im Erzgebirge ist gerade die Karlsbader Straße gesperrt. Ja, Festumzug, 150 Jahre Freiwillige Feuerwehr. In Radebeul, Alt-Lindenau, da wird eine Ölspur beseitigt und geblitzt wird auf der B169 in Salbitz.
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0: endlich haut den Fluggesellschaften mal jemand auf die Finger. Zumindest ist das der Plan. Sie kennen das, wenn Sie einen Flug buchen. Erst ist der Preis günstig, dann plötzlich extra Kosten für alles Mögliche, fürs Handgepäck, teure Sitzplätze, dann auch noch Ärger bei Verspätungen. Die EU-Fluggastrechte werden erstmals seit mehr als 20 Jahren reformiert. Was sich konkret ändern soll, das weiß mein Kollege Joschi Noll.
1: Naja, also viele EU-Mitgliedstaaten wollten die Frist für Entschädigungen bei Verspätungen drastisch nach hinten verschieben. Das ist damit vom Tisch, heißt, ab 3 Stunden Verspätung gibt es je nach Strecke zwischen 250 und 600 Euro Cash. Dazu kommt eine strikte Betreuungspflicht mit Getränken und Mahlzeiten während der Wartezeit.
0: Die Fluggesellschaften, die spielen ja gerne Verstecken, was entsprechende Entschädigungsformulare angeht. Vieles wird da versteckt in so einer extra App.
1: Genau diesen digitalen Zwang bricht die neue EU-Verordnung auf. Die Fluggesellschaften werden verpflichtet, den betroffenen Passagieren innerhalb von 4 Tagen nach der Reisestörung eine elektronische Nachricht zu schicken, die klipp und klar sagt, hier ist dein Link zur Entschädigung, und zwar ohne, dass man eine App installieren oder ein Nutzerkonto anlegen muss.
0: Und wir kennen es, gerade bei Billigfliegern wird es am Ende doch teurer, weil jede Kleinigkeit extra berechnet wird.
1: Ja, also da wird sich der gesamte Buchungsprozess verändern. Ab sofort müssen Suchportale und Airlines von der ersten Sekunde an den vollen Ticketpreis inklusive Handgepäck anzeigen. Außerdem gibt es kein Verbot für dreiste Abzuggebühren. Wenn man sich also beim Namen vertippt hat, darf die Korrektur nichts mehr kosten. Außerdem sorgen die neuen Regeln dafür, dass Kinder unter 14 Jahren ohne Aufpreis neben ihrer Begleitperson platziert werden müssen. Und das Gleiche gilt auch für Schwangere und Menschen mit eingeschränkter Mobilität.
0: Danke, Joschi. Das klingt erstmal alles gut. Die Frage ist nur, wann kommt's? Das ist das Ding, ja. Das EU-Gesetz muss noch formal angenommen werden. Wann das passiert, ist unklar. Wie lange das dauern kann, das wissen wir ja. Siehe Zeitumstellung.

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1: Mit Anke Wolf. Guten Tag. Bei den Heimspielen von RB Leipzig gibt es Änderungen in Bezug auf den Sperrkreis rund um das Waldstraßenviertel. Darüber hat die Stadt jetzt informiert. Florian Oesterle berichtet.
2: Neu ist, dass die Stadt das feste Kontrollpersonal an den Zufahrten abzieht. Als Grund nennt sie die angespannte Haushaltslage und die damit verbundenen Kürzungen. Der Sperrkreis bleibt aber bestehen. Beschilderungen und Absperrbarken sollen die Zufahrt weiterhin regeln. Außerdem sind stichprobenartige Kontrollen vorgesehen. Damit soll das Waldstraßenviertel auch künftig vor zusätzlichem Parkverkehr rund um die RB-Heimspiele geschützt werden. Die Stadt prüft außerdem weitere Möglichkeiten, wie die Zufahrten künftig geregelt werden können.
1: Ein Wohnwagen ist gestern Abend in Leipzig-Schönefeld-Ost komplett ausgebrannt. Der Anhänger stand auf einem Parkplatz an der Schwantestraße, als er aus bislang unbekannter Ursache Feuer fing. Die Feuerwehr konnte den Brand löschen. Der Wohnwagen wurde allerdings vollständig zerstört. Verletzt wurde niemand. Wie hoch der Schaden ist und warum das Feuer ausbrach, ist Gegenstand der Ermittlungen. Die Gamescom steht vor der Tür. Und während Köln bald zum Treffpunkt der Zockerwelt wird, zeigt sich auch bei uns in Leipzig echte Spieleleidenschaft. Laut einer aktuellen Auswertung von Mediamarkt Saturn werden bei uns im bundesweiten Vergleich die meisten Nintendo-Konsolen gekauft. Knapp 20 Stück pro 10.000 Einwohner. Damit liegt Nintendo in der Messestadt vor den PlayStation-Produkten. Für die deutsche Wirtschaft hat Kanzler Merz rasche und umfassende Entlastungen angekündigt. Wachstum und Beschäftigung seien jetzt die wichtigsten Themen, sagte der CDU-Chef der Bild am Sonntag. So müssten die bereits beschlossenen Reformen bei Steuern, Rente, Entbürokratisierung und Digitalisierung nun so schnell wie möglich umgesetzt werden. Bei der Klausur am Dienstag und Mittwoch wolle er sein Kabinett darauf einschwören. Italien will trotz neuer EU-Regeln bis auf Weiteres keine Migranten aus Deutschland zurücknehmen. Vize-Regierungschef Salvini begründet das damit, dass deutsche Hilfsorganisationen mit Schiffen Geflüchtete im Mittelmeer aufnehmen und nach Italien bringen. Allerdings regeln EU-Migrationspakte, dass Mitglieder Migranten dorthin zurückschicken dürfen, wo diese zuerst EU-Gebiet betreten haben.
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3: Wechselnd bewölkt, in der Nacht örtlich Nebel und Tiefstemperaturen zwischen 10 und 7 Grad. Morgen heiter bis wolkig, bis 22 Grad. Übermorgen erst sonnig, später mehr Wolken, meist trocken, bis 25 Grad. Der Blick auf die Straßen: A4 Dresden Richtung Chemnitz. Stock zwischen Chemnitz-Glöse und Chemnitz-Mitte. Auf der A4 Görlitz Richtung Dresden dauert es eine halbe Stunde länger zwischen Kodersdorf und Weißenberg. Auf der A9 Richtung Nürnberg 10 Minuten zwischen Dreußig und Bad Klosterlausnitz. Auf der A13 Richtung Dresden einmal 20 Minuten zwischen Karlau und Bonkow und dann nochmal eine halbe Stunde zwischen Schönborn und Radeburg. In Dresden heute City-Biathlon rund ums Heinz-Steil-Stadion und in der Leipziger Innenstadt Triathlon. Da kommt es zu Straßensperrungen. Dann ist die B180 nach einem Unfall gesperrt zwischen den Abzweigen Sprossen und Spora. Und in Radebeul, Alt-Lindenau, wird eine Ölspur beseitigt. Geblitzt wird auf die B169 in Salbitz.
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3: Sie schieben vielleicht eine ruhige Kugel. Währenddessen wird auf dem Fußballplatz alles gegeben. Im DFB-Pokal ist unter anderem Dynamo Dresden gefordert. Bei Westfalia Rhinern. Dynamo führt mit 2:0. Gespielt wird in Münster. Und jetzt hören wir eine Band aus Münster. Alphaville. Und Forever Young in der Version von David Guetta, wo auch Ava Max mitsingt.
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0: Neuer Unfall auf der A13 Richtung Berlin zwischen Schwarzheide und Klettwitz. Gleich eine Anregung von Mark Forster. Komm, wir singen ein Lied.
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0: Fußball-DFB-Pokal, die Halbzeitstände. Westfalia Rhinon gegen Dynamo Dresden 0:5. Schott Mainz, Mönchengladbach 0:2. Karlsruhe Jena, Darmstadt 1:2. Braunschweig, Union Berlin 1:1. Balinger SC gegen Magdeburg 0:3. Und VfB Krieschow gegen den FSV Mainz 0:5. Passend zum Namen 0:5. Der City Biathlon bringt heute wieder Weltklasse nach Dresden. Im Heinz-Steyer-Stadion und auf der 2,3 Kilometer langen Runde entlang der Elbe sind mehrere Olympiamedaillengewinner dabei. Die Rennen beginnen um 17:30, das ZDF überträgt. Und die deutschen Basketballer haben den Supercup in Hamburg gewonnen. Das Team von Bundestrainer Alex Mumbrou setzte sich im Finale gegen Kroatien durch mit 96:87. Für Deutschland geht's am Donnerstag weiter in der WM-Qualifikation gegen die Niederlande.
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0: Wechselnd bewölkt, in der Nacht örtlich Nebel und Tiefstemperaturen zwischen 10 und 7 Grad. Morgen heiter bis wolkig, bis 22 Grad. Übermorgen erst sonnig, später mehr Wolken, meist trocken, bis 25 Grad. A4 Görlitz Richtung Dresden, 20 Minuten dauert es länger zwischen Kodersdorf und Weißenberg. Auf der A9 Richtung Nürnberg, 8 Minuten zwischen Breußig und Bad Klosterlausnitz. Auf der A13 Richtung Berlin, Unfall zwischen Schwarzheide und Klettwitz. Auf der A13 Richtung Dresden, 25 Minuten passiert aber zwischen Karlau und Bronco und dann nochmal 25 Minuten zwischen Schönborn und Radeburg. Die B180 ist nach einem Unfall gesperrt zwischen den Abzweigen Sprossen und Spora. Dann in Leipzig Triathlon, deswegen da Straßensperrungen und, wir haben es gehört, in Dresden City Biathlon. Auch da sind Straßen gesperrt. Dann wird geblitzt auf der B169 in Salbitz und in Dresden auf der Josephinenstraße und auf der Pillnitzer Landstraße.
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0: Bye-bye, Formel 1 Heimrennen. Für Max Verstappen war der Niederländer Grand Prix schon in Runde 1 vorbei. Er hat die Kontrolle verloren über seinen Red Bull, krachte in die Mauer, blieb zum Glück unverletzt, aber trotzdem bitter für Max Verstappen. Es war sein letzter Heim-Grand Prix.
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5: Mit Anke Wolf. Im Streit um die geplante Waldrodung westlich der Kleinmesse rückt eine Entscheidung näher. Anfang September soll sich der Stadtrat mit dem Thema befassen. Oberbürgermeister Burkhard Jung hatte es vor der Sommerpause von der Tagesordnung genommen, nachdem sich großer Widerstand gegen den Verkauf des Kapperwäldchens an RB Leipzig formiert hatte. Die Grünen fordern ihn in einem neuen Antrag auf, den Grundstücksverkauf zu stoppen. Man müsste eine andere Fläche für die Kleinmesse finden oder diese am bestehenden Standort so verkleinern, dass RB dort genug Platz bekommt. In Sachsen sind mittlerweile rund 11.000 Selbstständige und kleine Unternehmen von der Rückzahlung ihrer Corona-Soforthilfen befreit worden. Laut Wirtschaftsministerium wurden über 90% der seit Juli letzten Jahres eingereichten Anträge bewilligt. Stella Stürmer berichtet.
6: Nur rund 600 Fälle wurden demnach abgelehnt. Zudem wurde die Möglichkeit einer verlängerten Zahlungsfrist laut Ministerium über 5.000 Mal in Anspruch genommen. Bis Ende des Jahres sollen die noch offenen Fälle erledigt sein. Anträge auf Befreiung oder vereinfachte Rückzahlung können weiterhin eingereicht werden. Insgesamt flossen 2020 über 672 Millionen Euro an rund 84.000 Kleinstunternehmen und Selbstständige im Freistaat, um Liquiditätsengpässe aufgrund des Lockdowns zu überbrücken.
5: Die BSG Chemie Leipzig hat ihre offensive Schaltzentrale im Mittelfeld verstärkt. Willi Reinke wechselt vom BFC Dynamo zu den Leutschern. Der 23-Jährige hat einen 2-Jahres-Vertrag unterschrieben, wie der Verein heute mitgeteilt hat. Reinke, der zuvor unter anderem für Werder Bremen und Energie Cottbus spielte, bringt die Erfahrung aus über 100 Regionalliga-Partien mit. Die Mehrheit der Menschen hierzulande geht davon aus, dass Friedrich Merz nicht die volle Wahlperiode lang Bundeskanzler bleiben wird. In einer YouGov-Umfrage rechneten 36% der Befragten damit, dass der CDU-Vorsitzende dieses Jahr noch Kanzler bleibt, aber vor der Bundestagswahl 2029 abgelöst wird. 18% gingen sogar von einer Ablösung noch im laufenden Jahr aus. Bayern-Profi Harry Kane ist zum Fußballer des Jahres in Deutschland gewählt worden. Bei der vom Kicker organisierten Abstimmung setzte er sich gegen seinen Teamkollegen Michael Olise und Dennis Undav vom VfB Stuttgart durch. Bayerns Coach Vincent Kompany ist Trainer des Jahres. Fußballerin des Jahres wurde Julia Gwin, ebenfalls vom FC Bayern.
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8: Wechselnd bewölkt, in der Nacht örtlich Nebel und Tiefstemperaturen zwischen 10 und 7 Grad. Morgen heiter bis wolkig bis 22 Grad. Übermorgen erst sonnig, später mehr Wolken, meist trocken bis 25 Grad. Der Blick auf die Straßen: A4 Görlitz Richtung Dresden, 25 Minuten dauert es länger zwischen Kodersdorf und Weißenberg. 10 Minuten auf der A4 Dresden Richtung Chemnitz zwischen Chemnitz-Glöser und Chemnitz-Mitte. Dann auf der A9 Richtung Nürnberg, Viertelstunde zwischen Dreußig und Bad Klosterlausnitz. Auf der A13 Richtung Dresden, 20 Minuten zwischen Karlau und Bronkow und 25 Minuten nochmal zwischen Schönborn und Radeburg. Die B180 ist gesperrt nach einem Unfall zwischen den Abzweigen Sprossen und Spora. In Dresden City Biathlon rund ums Heinz-Steyer-Stadion, deswegen da Straßensperrungen, und in der Leipziger Innenstadt der Triathlon. Und noch in Freital geht sportlich zu, der Cross-Deluxe-Lauf, ja, dieses schlammige Event, deswegen ist unter anderem die Straße an der Kleinbahn gesperrt bis 20 Uhr und geblitzt wird in Meißen auf der B101, stadtauswärts nach dem Schottenberg-Tunnel, und in Dresden auf der Garmischstraße, Josephinenstraße und Pillnitzer Landstraße.
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8: Schön, dass ihr bei uns sitzt. Gleich sommerliche Rhythmen von Kaoma. Ein Hit, der so heißt wie der gleichnamige Tanz Lambada. Und zuvor noch Artemis. I like the way you kiss me.
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0: schönen Sonntag. Gleich haben wir Robert Miles mit Fable und zuvor blick mal auf die neue Woche.
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2: Morgen wird die Baustelle Ludwig-Jahn-Straße in Bölitz-Ehrenberg barrierefrei ausgebaut, inklusive Blindenleitsystem. Wer sich vor Betrügern, Einbrechern und Langfingern schützen will, bekommt übermorgen Hilfe, fast direkt vor der Haustür. Die Polizei Leipzig ist ab Dienstag mit ihrem Präventionsmobil unterwegs. Am Mittwoch, ja, man mag es kaum glauben, ist Tag des Toilettenpapiers. Da erklären die Leipziger Wasserwerke, was wirklich ins Klo gehört und was besser nicht. Außerdem bleiben am Mittwoch die Bürgerbüros der Stadt Leipzig geschlossen. Auch das Bürgertelefon bleibt unbesetzt. Am Donnerstag wird der Service wieder angeboten. Und zum Abschluss der Woche startet dann noch zum 10. Mal das Musikfestival Leipziger Tastentage.
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1: Formel 1, der große Preis der Niederlande. Das Heimrennen von Max Verstappen, aber es war nicht sein Rennen. Fahrfehler in der ersten Runde. Der Red Bull-Pilot fuhr heftig in die Streckenmauer. Max Verstappen blieb aber zum Glück unverletzt. Das Rennen wurde zeitweise unterbrochen. Gewonnen hat Lando Norris im McLaren vor Kimi Antonelli und George Russell, beide im Mercedes. Besonders bekannt, Antonelli durfte per Stallorder an Russell vorbei und wurde da eben dann deutlich Zweiter. So, Handball DHB-Pokal, EHV Aue gegen der HCL Florenz, da steht's 3:8. Und die deutschen Hockeyfrauen haben bei der Weltmeisterschaft keine Chance mehr auf das Halbfinale. Unser Team verlor zum Auftakt der Zwischenrunde mit 1:3 gegen Mitgastgeber Belgien. Damit wartet Deutschland weiter auf die erste WM-Medaille seit 1998. Und der Blick zum Fußball-DFB-Pokal. Westfalia Rhinan gegen Dynamo Dresden. 0:6 ging es aus. VfB Krishow gegen Mainz 05. 0:9. Schott Mainz gegen Mönchengladbach 0:5. Braunschweig gegen Union Berlin 2:4 und Carl Zeiss Jena gegen Darmstadt 1:2 sowie Balinger SC gegen Magdeburg 0:4.
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1: Wechselnd bewölkt, in der Nacht örtlich Nebel und Tiefsttemperaturen zwischen 10 und 7 Grad. Morgen heiter bis wolkig, bis 22 Grad. Übermorgen erst sonnig, später mehr Wolken, meist trocken, bis 25 Grad. Auf den Straßen ist ein bisschen was los. Auf der A4 Görlitz Richtung Dresden dauert es 50 Minuten länger zwischen Kodersdorf und Weißenberg. Auf der A4 Dresden Richtung Chemnitz 10 Minuten zwischen Chemnitz Ost und Chemnitz Mitte. Auf der A9 Richtung Nürnberg eine Viertelstunde zwischen Dreußig und Bad Klosterlausnitz. Auf der A13 Richtung Dresden 25 Minuten zwischen Schönborn und Radeburg. Dann ist die B180 gesperrt nach einem Unfall zwischen den Abzweigen Sprossen und Spora. In Dresden City Biathlon. Rund ums Heinz-Steyer-Stadion, da gibt es Straßensperrungen und in Leipzig Triathlon, deswegen gibt es da Sperrungen. Und geblitzt wird in Meißen auf DB101 statt auswärts nach dem Schottenbergtunnel.
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0: Es geht um ihre Zähne und um ihr Geld. Nächstes Jahr wird Zahnersatz teurer für die meisten. Eine Zahnzusatzversicherung kann das finanziell abfedern. Und jetzt ist die Frage, für wen lohnt sich so eine Versicherung überhaupt? Was sagt die Expertin?
1: Vor allen Dingen für diejenigen Personen, die sagen, ich lege Wert auf einen hochwertigen Zahnersatz und möchte da ganz sicher sein, dass ich mir das leisten kann. Für die ist das auf jeden Fall, kommt das in Frage. Denn was von der gesetzlichen Krankenkasse für Zahnersatz bezahlt wird, ist sehr geringfügig.
0: Susanne Meunier von der Stiftung Warentest. Im aktuellen Test wurden über 200 Tarife verglichen. Welche Arten gibt es da? Was kosten die?
1: Es gibt Tarife, die wirklich alles bezahlen. Und die nennen wir rundum sorglos. Aber da zahlt man halt auch Fettgeld dafür. Dann gibt es Tarife, die ziemlich viel bezahlen, wo vielleicht noch ein bisschen was zu zahlen ist. Und die nennen wir gut und günstig. Und die empfehlen wir auch den meisten, die sagen, ich will eine Zahnzusatzversicherung haben. Und dann gibt es eben die Tarife Kasse genügt, wo Leute sagen, ja, also ich will einfach überhaupt keine Kosten haben, wenn ich mal einen Zahnersatz habe. Aber mir reicht die Standardversorgung, für die Kasse auch kommt. Und ich möchte eben dann keinen Eigenanteil haben. Und da zahlen sie dann auch vielleicht nur 10 Euro im Monat dafür.
0: Ja, und letzter Punkt, wie schnell kann ich Leistungen bei einer Zahnzusatzversicherung einreichen?
1: Viele Versicherer haben inzwischen eine Wartezeit von zum Beispiel nur 3 Monaten. Früher waren das oft sogar 8 Monate. Und es gibt auch Anbieter, die zahlen sofort. Aber da würde ich auch ein bisschen genau hingucken, denn es kann auch sein, dass die sonst vielleicht in Leistungen gar nicht so besonders sind. Und ganz wichtig, laufende Behandlungen werden nicht übernommen. Und man muss eben, wenn man so eine Police abschließt, auch am Anfang alles sagen, was mit den Zähnen los ist und auch auf solche Behandlungen hinweisen, die entweder schon laufen oder wo schon klar ist, dass die kommen. Denn die sind dann nicht mitversichert.
0: Ja, ich habe eine Zahnzusatzversicherung, die deckt alles ab, kostet aber auch 60 Euro im Monat. Also ich glaube, ich muss mal neu vergleichen. Dankeschön, Susanne Meunier von der Stiftung Warentest. Und da kommen wir zu einem Sänger, der hat letztes Jahr erst seine Zähne neu machen lassen durch einen Promi-Zahnarzt.

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1: Ich bin Fabian Schaffer. Der heftig kriselnde VW-Konzern steht vor brisanten Tagen. Kommende Woche soll eine Reihe von außerordentlichen Betriebsversammlungen bei Volkswagen stattfinden. Die Arbeitnehmerseite fordert Details zu den befürchteten massiven Sparplänen. Vorstandschef Blume hat sich jetzt in der Bild am Sonntag an die Belegschaft gerichtet. Tine Klimach berichtet.
2: Die Autobranche steckt in der Krise. Geopolitik, Handelsbarrieren und schwache Märkte. Und viele der großen deutschen Autokonzerne haben zu lange auf Verbrenner gesetzt, anstatt auf E-Autos. Da kommt viel zusammen. VW-Konzernchef Blume schwört die Belegschaft weiter auf tiefgreifende Einschnitte ein. Auf die nächsten Wochen komme es an. Alle müssten mitziehen, sagt er im Zeitungsinterview.
1: Wer Zugpersonal angreift, soll härter bestraft werden. Ein Gesetz dafür hat die Bundesregierung angekündigt, aber noch nicht umgesetzt. Deshalb droht die Bahngewerkschaft EVG jetzt mit Streiks ab Januar, so EVG-Chef Burkhardt in der Bild am Sonntag. Der Streit zwischen Deutschland und Italien über den Umgang mit Bootsflüchtlingen aus dem Mittelmeer verschärft sich. Der italienische Vizeregierungschef Salvini verkündete jetzt, sein Land werde aus Deutschland keinen einzigen illegalen Einwanderer zurücknehmen, solange deutsche Hilfsorganisationen im Mittelmeer unterwegs seien. Die Bundesregierung verweist auf bestehende EU-Regelungen. In der ersten Runde des Fußball-DFB-Pokals wird auch heute fleißig gespielt und hier die Ergebnisse von heute bislang. Braunschweig, Union Berlin 2:4, Schott Mainz, Gladbach 0:5, Krischow, Mainz 0:9, Jena, Darmstadt 1:2, Balingen, Magdeburg 0:4, Rhynern, Dresden 0:6, Jeddelo 2, Heidenheim 5:2 und Greuther Fürth, Bochum 1:2. Und in der Formel 1 hat McLaren-Pilot Lando Norris den großen Preis der Niederlande gewonnen.
3: Und Handball, DHB-Pokal, EHV Aue gegen den HC Elbflorenz. Zur Halbzeit steht's 15:21.
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3: Wechselnd bewölkt, in der Nacht örtlich Nebel und Tiefstemperaturen zwischen 10 und 7 Grad. Morgen heiter bis wolkig, bis 22 Grad. Übermorgen erst sonnig, später mehr Wolken, meist trocken, bis 25 Grad. A4, Görlitz Richtung Dresden, 6 Kilometer Stau zwischen Kodersdorf und Weißenberg. Auf der A4 Dresden Richtung Chemnitz, 4 Kilometer Stau zwischen Chemnitz Ost und Chemnitz Mitte. Auf der A9 Richtung Nürnberg, 6 Kilometer zwischen Dreußig und Bad Klosterlausnitz. Auf der A13 Richtung Dresden, 3 Kilometer zwischen Schönborn und Radeburg. Dann gab es einen Unfall auf der A14 Dresden Richtung Leipzig zwischen Grimma und der Raststätte Muldental. Und die B180 ist nach einem Unfall gesperrt zwischen den Abzweigen Sprossen und Spora.
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1: So, wisst ihr, was jetzt kommt? Jetzt kommt ein Typ, dessen zweiter Vorname ist Euphorie. Ja, jetzt hier nach Euphoria von Loreen, unser Chefmeteorologe Michael Euphorie Klein. Guten Morgen.
2: Morgen.
1: Der Kanzler hat irgendwie seinen Urlaub verlängert. Er hat gedacht, ich gönne mir mal noch eine Woche mehr. Jetzt kann man das ja so oder so bewerten.
2: Ja? Kann eine gute Nachricht in Deutschland sein.

0: Wir haben es einfach nicht drauf. Deswegen sind wir zu nichts gekommen, Michael.
1: Ja. Nee, wir sind einfach, also, weil manchmal habe ich so Ansätze, da könnte ich auch Kunstpfeifer werden.
0: Ja, ja, ja.
1: Fehlt mir ja die Beständigkeit.
0: Aber das sind eben die wenigen Lichtmomente bei dir. Ich kenne das. So, Herr Klein, unser Chefmeteorologe ist in der Leitung. Der heißt ja Michael Klein und manchmal spielen wir hier das kleine Quiz. Mhm, ja, das darüber entscheidet, wer im Anschluss an den Wetterbericht, der gleich kommt.
1: Du bist auch so ein richtig guter Trainer, ne?
0: Erstmal Käffchen hier, ausgibt,
1: das ja. Das sind die wenigen hellen Momente. Erstmal hier so wirklich die Motivationsrede, bevor die Frage kommt.
0: Ich dachte, du hast es nicht gehört.
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1: Wechselnd bewölkt, in der Nacht örtlich Nebel und Tiefstemperaturen zwischen 10 und 7 Grad. Morgen heiter bis wolkig, bis 22 Grad. Übermorgen erst sonnig, später mehr Wolken, meist trocken, bis 25 Grad. A4 Görlitz Richtung Dresden, 4 Kilometer Stau zwischen Kodersdorf und Weißenberg. Auf der A4 Dresden Richtung Chemnitz, 3 Kilometer zwischen Chemnitz Ost und Chemnitz Mitte. Auf der A13 Richtung Dresden, 3 Kilometer Stau zwischen Schönborn und Radeburg. Die A14 Dresden Richtung Leipzig ist gesperrt nach einem Unfall zwischen Grimma und der Raststätte Muldental. Letzte freie Abfahrt ist Grimma. Dann eine Ölspur auf der A17 Richtung Prag, eine Abfahrt Pirna. Und geblitzt wird in Dresden auf der Pillnitzer Landstraße und auf der Josephinenstraße.
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0: den Blick nochmal auf die Autobahn A14, Dresden Richtung Leipzig. Da gab es einen Unfall zwischen Grimma und der Raststätte Muldental. Inzwischen wird der Verkehr auf der linken Spur an der Unfallstelle vorbeigeführt.
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0: Ausgleich, Kamerad und B-Main. Und Handball-DHB-Pokal, der HCL Florenz gewinnt die Partie gegen den EHV Aue mit 38:25.
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8: Ich bin Fabian Schaffer. Zwischen Deutschland und Italien verschärft sich ein Streit über den Umgang mit Bootsflüchtlingen aus dem Mittelmeer. Italien will keine illegalen Einwanderer zurücknehmen, solange deutsche Hilfsorganisationen im Mittelmeer unterwegs seien. Christoph Sator berichtet aus Italien.
9: Italiens rechte Dreierkoalition von Ministerpräsidentin Giorgia Meloni begründet ihre Haltung damit, dass deutsche Hilfsorganisationen seit Jahren auf dem Mittelmeer immer wieder Bootsflüchtlinge an Bord nehmen, um sie dann in italienische Häfen zu verschiffen. Rom verlangt nun, dass diese Zahl mit der Zahl der möglichen Rückkehrer aus Deutschland verrechnet wird und besteht auf einem Ausgleich aus Berlin.
8: Die Bahngewerkschaft EVG droht mit bundesweiten Streiks im Regionalverkehr ab Januar. Voraussetzung sei, dass die Bundesregierung das Strafmaß bei Angriffen auf Zugbegleiter nicht bald verschärfe, sagte Gewerkschaftschef Burkhardt der Bild am Sonntag. Das Gesetz für härtere Strafen müsse noch in diesem Jahr in den Bundestag, sonst werde im Januar der Betrieb lahmgelegt. In Solingen ist der Terroranschlagsopfer vom Stadtfest gedacht worden, 2 Jahre nach der Tat. Am Abend findet vor der Stadtkirche eine Gedenkveranstaltung mit Schweigeminute statt. Zuvor gab es einen Gottesdienst. Ministerpräsident Wüst betonte auf X den Zusammenhalt der Stadt. Bei dem Anschlag hatte ein Syrer 3 Menschen erstochen. Das Oberlandesgericht Düsseldorf verurteilte ihn zu lebenslanger Haft. In Sachsen sind mittlerweile rund 11.000 Selbstständige und kleine Unternehmen von der Rückzahlung ihrer Corona-Soforthilfen befreit worden. Wie das Wirtschaftsministerium mitteilt, wurden über 90% der seit Juli letzten Jahres eingereichten Anträge bewilligt. Stella Störmer.
10: Nur rund 600 Fälle wurden demnach abgelehnt. Zudem wurde die Möglichkeit einer verlängerten Zahlungsfrist laut Ministerium über 5.000 Mal in Anspruch genommen. Bis Ende des Jahres sollen die noch offenen Fälle erledigt sein. Anträge auf Befreiung oder vereinfachte Rückzahlung können weiterhin eingereicht werden. Insgesamt flossen 2020 über 672 Millionen Euro an rund 84.000 Kleinstunternehmen und Selbstständige im Freistaat, um Liquiditätsengpässe aufgrund des Lockdowns zu überbrücken.
8: In der ersten Runde des Fußball-DFB-Pokals wird auch heute fleißig gespielt und hier die Ergebnisse von heute bislang. Braunschweig, Union Berlin 2:4, Schott Mainz, Gladbach 0:5, Krischow, Mainz 0:9, Jena, Darmstadt 1:2, Balingen, Magdeburg 0:4, Rhynern, Dresden 0:6, Jeddelo 2, Heidenheim 5:2 und Greuther Fürth, Bochum 1:2. Und in der Formel 1 hat McLaren-Pilot Lando Norris den großen Preis der Niederlande gewonnen.
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0: Wechselnd bewölkt, in der Nacht örtlich Nebel und Tiefstemperaturen zwischen 10 und 7 Grad. Morgen heiter bis wolkig bis 22 Grad. Übermorgen erst sonnig, später mehr Wolken, meist trocken bis 25 Grad. Staunstockender Verkehr auf der A4 Görlitz Richtung Dresden zwischen Kodersdorf und Weißenberg, auf der A13 Richtung Dresden zwischen Schönborn und Radeburg. Dann gab es einen Unfall auf der A14 Dresden Richtung Leipzig zwischen Grimma und der Raststätte Muldental und eine Ölspur auf der A17 Richtung Prag an der Abfahrt Pirna. Und ein Unfall in Stützengrün auf der Bergstraße.
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2: Wechselnd bewölkt, in der Nacht örtlich Nebel und Tiefstemperaturen zwischen 10 und 7 Grad. Morgen heiter bis wolkig, bis 22 Grad. Übermorgen erst sonnig, später mehr Wolken, meist trocken, bis 25 Grad. Stau und stockender Verkehr auf der A4 Görlitz Richtung Dresden zwischen Kodersdorf und Weißenberg, auf der A13 Richtung Dresden zwischen Schönborn und Radeburg. Dann gab es einen Unfall auf der A14 Dresden Richtung Leipzig zwischen Grimma und der Raststätte Muldental und eine Ölspur auf der A17 Richtung Prag an der Abfahrt Pirna. Und ein Unfall in Stützengrün auf der Bergstraße.
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5: Ich bin Fabian Schaffer. Neuer Bundesgesundheitsminister Linnemann will bei der Rente für pflegende Angehörige nicht sparen. Geplant war, dass die Pflegekassen künftig nur noch 70% statt der vollen Rentenbeiträge zahlen. Das hätte 1,8 Milliarden Euro einsparen sollen. Linnemann will die Kürzung nun stoppen und stattdessen eine Gegenfinanzierung suchen. Krankenkassen, Patientenschützer und der Sozialverband SOVD begrüßen den Schritt. Wie gefährlich ist die AfD? Braucht es eine Brandmauer oder gar ein Parteienverbot? Darüber sind sich die Deutschen laut einer aktuellen Umfrage für die Bild sehr uneins. Ronny Thorau berichtet.
6: Haben Sie Angst vor der AfD? Auf diese Frage antworten in der Umfrage 49% mit Nein, 42% mit Ja. Überdurchschnittlich hoch ist die Angst bei Älteren. Dass die AfD rechtsextrem ist, bejaht dabei übrigens mehr als die Hälfte der Befragten. Es haben also offenbar auch Menschen keine Angst vor der AfD, obwohl sie glauben, dass sie rechtsextrem ist.
5: Die Benzinpreise in Deutschland liegen knapp unter dem Rekordhoch. Der ADAC meldet für Samstag runde 2,17 Euro pro Liter E10, nur wenige Cent unter dem Allzeithoch von 2,20 Euro aus dem März 2022. Grund sind der Irankrieg und das Niedrigwasser am Rhein. Der ADAC erwartet, dass 2026 das teuerste Tankjahr überhaupt wird. Finanzminister Klingbeil macht sich mit anderen EU-Kollegen für eine Übergewinnsteuer auf Ölkonzerne stark. Die Mehrheit der Menschen in Deutschland geht davon aus, dass Friedrich Merz nicht die volle Wahlperiode lang Bundeskanzler bleiben wird. In einer YouGov-Umfrage rechneten 36% der Befragten damit, dass der CDU-Vorsitzende dieses Jahr noch Kanzler bleibt, aber vor der Bundestagswahl 2029 abgelöst wird. 18% gingen sogar von einer Ablösung noch im laufenden Jahr aus. In Sachsen sind mittlerweile rund 11.000 Selbstständige und kleine Unternehmen von der Rückzahlung ihrer Corona-Soforthilfen befreit worden. Wie das Wirtschaftsministerium mitteilt, wurden über 90% der seit Juli letzten Jahres eingereichten Anträge bewilligt. Stella Störmer.
7: Nur rund 600 Fälle wurden demnach abgelehnt. Zudem wurde die Möglichkeit einer verlängerten Zahlungsfrist laut Ministerium über 5000 Mal in Anspruch genommen. Bis Ende des Jahres sollen die noch offenen Fälle erledigt sein. Anträge auf Befreiung oder vereinfachte Rückzahlung können weiterhin eingereicht werden. Insgesamt flossen 2020 über 672 Millionen Euro an rund 84.000 Kleinstunternehmen und Selbstständige im Freistaat, um Liquiditätsengpässe aufgrund des Lockdowns zu überbrücken.
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9: Wechseln bewölkt, in der Nacht örtlich Nebel und Tiefstemperaturen zwischen 10 und 7 Grad. Morgen heiter bis wolkig, bis 22 Grad. Übermorgen erst sonnig, später mehr Wolken, meist trocken, bis 25 Grad. Stauenstockender Verkehr auf der A4 Görlitz Richtung Dresden zwischen Kodersdorf und Weißenberg, auf der A13 Richtung Dresden zwischen Schönborn und Radeburg. Dann gab es einen Unfall auf der A14 Dresden Richtung Leipzig zwischen Grimma und der Raststätte Muldental und eine Ölspur auf der A17 Richtung Prag an der Abfahrt Pirna. Und ein Unfall in Stützengrün auf der Bergstraße.
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14: Die Nacht meist gering bewölkt und trocken, bei Tiefstwerten zwischen 12 und 5 Grad. Morgen ist es freundlich mit Sonne, ein paar harmlose Quellwolken mit dabei, 19 bis 23 Grad. Guten Abend auf die Straßen, einiges los auf der A4 Chemnitz Richtung Dresden, einmal zwischen Frankenberg und Hainichen defektes Fahrzeug auf der Standspur sowie zwischen Hainichen und Berbersdorf ungesicherte Unfallstelle in der Kurve. Dann die A4 Görlitz Richtung Dresden ist voll gesperrt im Tunnel Königshainer Berge, letzte freie Abfahrt Kodersdorf, staut sich ja auch bereits. Und auf der A14 Dresden Richtung Leipzig, Unfall zwischen Mutschen und Klinger, hier etwa eine halbe Stunde, mehr ein Planen, ausgelaufene Flüssigkeiten auch. Der Verkehr wird auf der linken Spur an der Unfallstelle vorbeigeführt. Das war's noch nicht. Die B172A Richtung Pirna, hier eine Ölspur in der Kurve zwischen Abfahrt A17 Pirna und B172N. Im Erzgebirge voll gesperrt die Bergstraße Höhe Stützengrün und die Kreisstraße zwischen Atzack nach Wolteritz und Leipzig ist voll gesperrt nach einem Unfall. Und da kommt gerade noch eine wichtige Meldung rein von A13 Dresden Richtung Berlin. Ein totes Tier zwischen Bronco und Karlau auf der linken Spur. Da was geht's. Gute Fahrt.
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15: Ich bin Fabian Schaffer. Mit den weiter ungelösten Spannungen im Nahen Osten liegen die Benzinpreise in Deutschland nur knapp unter ihrem Rekordhoch. Superbenzin der Sorte E10 kostete nach Angaben des ADAC zuletzt im bundesweiten Tagesdurchschnitt rund 2,17 Euro je Liter. Damit fehlen nur wenige Cent zum Allzeithoch von 2,20 Euro aus dem März 2022. Ursula Winkler berichtet.
16: Diesel ist zwar noch etwas weiter vom Allzeitrekord entfernt, hat aber zuletzt ebenfalls preislich ordentlich zugelegt. Laut ADAC zeichnet sich schon ab, 2026 könnte das bisher teuerste Tankjahr überhaupt werden. Nicht nur der Iran-Krieg treibt die Preise hoch, auch das aktuelle Niedrigwasser am Rhein erhöht die Transportkosten.
15: Bundesgesundheitsminister Linnemann will bei der Rente für pflegende Angehörige keine Kürzungen hinnehmen. Diese lehnt der CDU-Politiker ab, sagte er der Bild am Sonntag. Unterstützung bekommt er von den gesetzlichen Krankenkassen, der Stiftung Patientenschutz und dem Sozialverband SOVD. GKV-Chef Blatt nennt die Kürzungspläne einen falschen Ansatz. Italiens Vize-Regierungschef Salvini will keine Migranten mehr aus Deutschland zurücknehmen, solange deutsche Hilfsorganisationen im Mittelmeer unterwegs sind. Die Bundesregierung verweist auf bestehende EU-Regeln, auch auf den neuen Asyl- und Migrationspakt, der seit diesem Sommer gilt. Die Innenminister beider Länder wollen sich demnächst treffen. In Sachsen sind mittlerweile rund 11.000 Selbstständige und kleine Unternehmen von der Rückzahlung ihrer Corona-Soforthilfen befreit worden. Wie das Wirtschaftsministerium mitteilt, wurden über 90% der seit Juli letzten Jahres eingereichten Anträge bewilligt. Stella Störmer.
17: Nur rund 600 Fälle wurden demnach abgelehnt. Zudem wurde die Möglichkeit einer verlängerten Zahlungsfrist laut Ministerium über 5.000 Mal in Anspruch genommen. Bis Ende des Jahres sollen die noch offenen Fälle erledigt sein. Anträge auf Befreiung oder vereinfachte Rückzahlung können weiterhin eingereicht werden. Insgesamt flossen 2020 über 672 Millionen Euro an rund 84.000 Kleinstunternehmen und Selbstständige im Freistaat, um Liquiditätsengpässe aufgrund des Lockdowns zu überbrücken.
15: In der ersten Runde des Fußball-DFB-Pokals wurde auch heute fleißig gespielt. Hier die Ergebnisse: Düsseldorf-Freiburg 1:5, Essen-St. Pauli 2:0, Lübeck-Paderborn 2:4, Braunschweig-Union-Berlin 2:4, Schott-Mainz-Gladbach 0:5, Krischow-Mainz 0:9, Jena-Darmstadt 1:2, Balingen-Magdeburg 0:4, Rhinern-Dresden 0:6, Jedelo 2, Heidenheim 5:2 und Greuther-Fürth-Bochum 1:2.
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19: Die Nacht meist gering bewölkt und trocken, bei Tiefstwerten zwischen 12 und 5 Grad. Morgen ist es freundlich mit Sonne, ein paar harmlose Quellwolken mit dabei, 19 bis 23 Grad. Guten Abend auf die Straßen, einiges los. Auf der A4 Görlitz Richtung Dresden ist voll gesperrt im Tunnel Königshainer Berge. Letzte freie Abfahrt Kodersdorf staut sich ja auch bereits. Und auf der A14 Dresden Richtung Leipzig, Unfall zwischen Mutschen und Klinger, hier etwa eine halbe Stunde mehr einplanen. Ausgelaufene Flüssigkeiten auch. Der Verkehr wird auf der linken Spur an der Unfallstelle vorbeigeführt. Ein totes Tier auf der A13 Dresden Richtung Berlin zwischen Bronco und Karlau auf der linken Spur. Das war's noch nicht. Die B172A Richtung Pirna, hier eine Ölspur in der Kurve zwischen Abfahrt A17 Pirna und B172N. Im Erzgebirge voll gesperrt die Bergstraße Höhe Stützengrün und die Kreisstraße zwischen Abzack nach Wolteritz und Leipzig ist voll gesperrt nach einem Unfall.
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15: Die Nacht meist gering bewölkt und trocken, bei Tiefstwerten zwischen 12 und 5 Grad. Morgen ist es freundlich mit Sonne, ein paar harmlose Quellwolken mit dabei, 19 bis 23 Grad. Guten Abend auf die Straßen, da ist noch einiges los. Vorsicht auf der 4 Chemnitz Richtung Dresden, defektes Fahrzeug zwischen Hainichen und Berbersdorf in der Kurve auf der Standspur. Dann staut es sich wegen Vollsperrung auf der 4 Görlitz Richtung Dresden. Im Tunnel Königshainer Berge ist die Vollsperrung letzte freie Abfahrt Kodersdorf. Und auf der A14 Dresden Richtung Leipzig, Unfall zwischen Mutschen und Klinger, hier etwa eine halbe Stunde mehr einplanen. Ausgelaufene Flüssigkeiten auch. Der Verkehr wird auf der linken Spur an der Unfallstelle vorbeigeführt. Ein Toter ist hier auf der A13 Dresden Richtung Berlin zwischen Bronco und Karlau auf der linken Spur. Das war's noch nicht. Die B172A Richtung Pirna, hier eine Ölspur in der Kurve zwischen Abfahrt A17 Pirna und B172N. Im Erzgebirge vollgesperrt die Bergstraße Höhe Stützengrün und die Kreisstraße zwischen Abzack nach Wolteritz und Leipzig ist vollgesperrt nach einem Unfall.
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1: Jennifer Lopez und David Guetta. Save me tonight.
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6: Ich bin Fabian Schaffer. Mit den weiter ungelösten Spannungen im Nahen Osten liegen die Benzinpreise in Deutschland nur knapp unter ihrem Rekordhoch. Superbenzin der Sorte E10 kostete nach Angaben des ADAC zuletzt im bundesweiten Tagesdurchschnitt rund 2,17 Euro je Liter. Damit fehlen nur wenige Cent zum Allzeithoch von 2,20 Euro aus dem März 2022. Ursula Winkler berichtet.
7: Diesel ist zwar noch etwas weiter vom Allzeitrekord entfernt, hat aber zuletzt ebenfalls preislich ordentlich zugelegt. Laut ADAC zeichnet sich schon ab, 2026 könnte das bisher teuerste Tankjahr überhaupt werden. Nicht nur der Iran-Krieg treibt die Preise hoch, auch das aktuelle Niedrigwasser am Rhein erhöht die Transportkosten.
6: Bundesgesundheitsminister Linnemann will bei der Rente für pflegende Angehörige keine Kürzungen hinnehmen. Diese lehnt der CDU-Politiker ab, sagte er der Bild am Sonntag. Unterstützung bekommt er von den gesetzlichen Krankenkassen, der Stiftung Patientenschutz und dem Sozialverband SOVD. GKV-Chef Blatt nennt die Kürzungspläne einen falschen Ansatz. Italiens Vize-Regierungschef Salvini will keine Migranten mehr aus Deutschland zurücknehmen, solange deutsche Hilfsorganisationen im Mittelmeer unterwegs sind. Die Bundesregierung verweist auf bestehende EU-Regeln, auch auf den neuen Asyl- und Migrationspakt, der seit diesem Sommer gilt. Die Innenminister beider Länder wollen sich demnächst treffen. In Sachsen sind mittlerweile rund 11.000 Selbstständige und kleine Unternehmen von der Rückzahlung ihrer Corona-Soforthilfen befreit worden. Wie das Wirtschaftsministerium mitteilt, wurden über 90% der seit Juli letzten Jahres eingereichten Anträge bewilligt. Stella Störmer.
8: Nur rund 600 Fälle wurden demnach abgelehnt. Zudem wurde die Möglichkeit einer verlängerten Zahlungsfrist laut Ministerium über 5000 Mal in Anspruch genommen. Bis Ende des Jahres sollen die noch offenen Fälle erledigt sein. Anträge auf Befreiung oder vereinfachte Rückzahlung können weiterhin eingereicht werden. Insgesamt flossen 2020 über 672 Millionen Euro an rund 84.000 Kleinstunternehmen und Selbstständige im Freistaat, um Liquiditätsengpässe aufgrund des Lockdowns zu überbrücken.
6: In der ersten Runde des Fußball-DFB-Pokals wurde auch heute fleißig gespielt. Hier die Ergebnisse: Düsseldorf-Freiburg 1:5, Essen-St. Pauli 2:0, Lübeck-Paderborn 2:4, Braunschweig-Union-Berlin 2:4, Schott-Mainz-Gladbach 0:5, Krischow-Mainz 0:9, Jena-Darmstadt 1:2, Balingen-Magdeburg 0:4, Rhinern-Dresden 0:6, Jedelo 2, Heidenheim 5:2 und Greuther Fürth-Bochum 1:2.
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10: Die Nacht meist gering bewölkt und trocken, bei Tiefstwerten zwischen 12 und 5 Grad. Morgen ist es freundlich mit Sonne, ein paar harmlose Quellwolken mit dabei, 19 bis 23 Grad. Guten Abend auf die Straßen. Die A4 Görlitz Richtung Dresden ist im Tunnel Königshainer Berge nach einem Unfall gesperrt. Letzte freie Abfahrt Kudersdorf. Hier staut es sich auch bereits ab dem Grenzübergang Ludwigsdorf. A17 Prag Richtung Dresden, Wildunfall in der Auffahrt Dresden Südvorstadt. B172a Richtung Pirna, Ölspur in der Kurve zwischen der Abfahrt A17 Pirna und B172N. Und im Erzgebirge Unfall Bergstraße Höhe Stützengrün nach Unfall.
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19: Die Nacht meist gering bewölkt und trocken, bei Tiefstwerten zwischen 12 und 5 Grad. Morgen ist es freundlich mit Sonne, ein paar harmlose Quellwolken mit dabei, 19 bis 23 Grad.
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4: Ich bin Hendrik Daum. Es ist einer seiner ersten Schritte als neuer Bundesgesundheitsminister. Carsten Linnemann spricht sich gegen die geplanten Einsparungen bei den Rentenansprüchen pflegender Angehöriger aus. Unterstützung bekommt er dafür von den gesetzlichen Krankenkassen und der Stiftung Patientenschutz, wie Ursula Winkler berichtet.
14: Wer seine Angehörigen pflegt, soll künftig weniger Rente als bisher bekommen. Das sehen die bisherigen Sparpläne vor. Diesen Punkt will Linnemann ändern. Er nennt die Pflegenden die Alltagshelden Deutschlands. Patientenschützer loben bereits das Ende eines politischen Irrwegs. Auch der Spitzenverband der gesetzlichen Kassen nennt die Kürzungen für Pflegende einen falschen Ansatz. Es brauche zur Finanzierung eine bessere Lösung, als weiter die Beitragszahler der Pflegeversicherung zur Kasse zu bitten, sagte Vorstandschef Blatt.
4: Die Bahngewerkschaft EVG droht mit einem bundesweiten Streik im Regionalverkehr, sollte die Politik nicht für mehr Sicherheit sorgen. EVG-Chef Burkhardt sagte, Hintergrund sei die zunehmende Gewalt gegen Bahnpersonal. Wenn die Politik nicht bis Ende des Jahres konkret etwas unternehme, dann werde gestreikt. Laut Bundesverkehrsministerium ist aber ein entsprechendes Gesetz schon in Arbeit. Die Benzinpreise in Deutschland liegen knapp unter dem Rekordhoch. Der ADAC meldete für Samstag gerundet 2,17 Euro pro Liter E10. Nur wenige Cent unter dem Allzeithoch von 2,20 Euro aus dem März 2022. Grund sind der Iran-Krieg und das Niedrigwasser am Rhein. Der ADAC erwartet, dass 2026 das teuerste Tankjahr überhaupt wird. Bundesfinanzminister Klingbeil macht sich im Moment mit anderen EU-Kollegen für eine Übergewinnsteuer für Ölkonzerne stark. In Sachsen sind mittlerweile rund 11.000 Selbstständige und kleine Unternehmen von der Rückzahlung ihrer Corona-Soforthilfen befreit worden. Wie das Wirtschaftsministerium mitteilt, wurden über 90% der seit Juli letzten Jahres eingereichten Anträge bewilligt. Stella Störmer berichtet.
15: Nur rund 600 Fälle wurden demnach abgelehnt. Zudem wurde die Möglichkeit einer verlängerten Zahlungsfrist laut Ministerium über 5000 Mal in Anspruch genommen. Bis Ende des Jahres sollen die noch offenen Fälle erledigt sein. Anträge auf Befreiung oder vereinfachte Rückzahlung können weiterhin eingereicht werden. Insgesamt flossen 2020 über 672 Millionen Euro an rund 84.000 Kleinstunternehmen und Selbstständige im Freistaat, um Liquiditätsengpässe aufgrund des Lockdowns zu überbrücken.
4: Formel-1-Weltmeister Lando Norris hat das erste Rennen nach der Sommerpause gewonnen. Der Engländer im McLaren setzte sich in Zandvoort beim letzten Grand Prix der Niederlande durch und gewann sein zweites Saisonrennen nacheinander. Norris verwies WM-Spitzenreiter Kimi Antonelli im Mercedes auf den zweiten Platz. Dritter wurde Antonellis Teamkollege George Russell.
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17: Die Nacht meist gering bewölkt und trocken, bei Tiefstwerten zwischen 12 und 5 Grad. Morgen ist es freundlich mit Sonne, ein paar harmlose Quellwolken mit dabei, 19 bis 23 Grad.
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8: Die Nacht meist gering bewölkt und trocken bei Tiefstwerten zwischen 12 und 5 Grad. Morgen ist es freundlich mit Sonne, ein paar harmlose Quellwolken mit dabei, 19 bis 23 Grad.
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14: Ich bin Hendrik Daum. Es ist einer seiner ersten Schritte als neuer Bundesgesundheitsminister. Carsten Linnemann spricht sich gegen die geplanten Einsparungen bei den Rentenansprüchen pflegender Angehöriger aus. Unterstützung bekommt er dafür von den gesetzlichen Krankenkassen und der Stiftung Patientenschutz, wie Ursula Winkler berichtet.
15: Wer seine Angehörigen pflegt, soll künftig weniger Rente als bisher bekommen. Das sehen die bisherigen Sparpläne vor. Diesen Punkt will Linnemann ändern. Er nennt die Pflegenden die Alltagshelden Deutschlands. Patientenschützer loben bereits das Ende eines politischen Irrwegs. Auch der Spitzenverband der gesetzlichen Kassen nennt die Kürzungen für Pflegende einen falschen Ansatz. Es brauche zur Finanzierung eine bessere Lösung, als weiter die Beitragszahler der Pflegeversicherung zur Kasse zu bitten, sagte Vorstandschef Blatt.
14: Die Benzinpreise in Deutschland liegen im Moment knapp unter dem Rekordhoch. Der ADAC meldet aktuell 2,17 Euro pro Liter E10. Das sind nur wenige Cent unter dem Allzeithoch von 2,20 Euro aus dem März 2022. Grund sind der Iran-Krieg und das Niedrigwasser im Rhein. Der ADAC erwartet, dass 2026 das teuerste Tankjahr überhaupt wird. Bundesfinanzminister Klingbeil macht sich unterdessen mit anderen EU-Kollegen für eine Übergewinnsteuer für Ölkonzerne stark. Die Bahngewerkschaft EVG droht mit einem bundesweiten Streik im Regionalverkehr, sollte die Politik nicht für mehr Sicherheit sorgen. EVG-Chef Burkhardt sagte, Hintergrund sei die zunehmende Gewalt gegen Bahnpersonal. Wenn die Politik nicht bis Ende des Jahres konkret etwas unternehme, dann werde gestreikt. Laut Bundesverkehrsministerium ist aber ein entsprechendes Gesetz schon in Arbeit. In Sachsen sind mittlerweile rund 11.000 Selbstständige und kleine Unternehmen von der Rückzahlung ihrer Corona-Soforthilfen befreit worden. Wie das Wirtschaftsministerium mitteilt, wurden über 90% der seit Juli letzten Jahres eingereichten Anträge bewilligt. Stella Störmer berichtet.
16: Nur rund 600 Fälle wurden demnach abgelehnt. Zudem wurde die Möglichkeit einer verlängerten Zahlungsfrist laut Ministerium über 5000 Mal in Anspruch genommen. Bis Ende des Jahres sollen die noch offenen Fälle erledigt sein. Anträge auf Befreiung oder vereinfachte Rückzahlung können weiterhin eingereicht werden. Insgesamt flossen 2020 über 672 Millionen Euro an rund 84.000 Kleinstunternehmen und Selbstständige im Freistaat, um Liquiditätsengpässe aufgrund des Lockdowns zu überbrücken.
14: Formel-1-Weltmeister Lando Norris hat das erste Rennen nach der Sommerpause gewonnen. Der Engländer im McLaren setzte sich in Zandvoort beim letzten Grand Prix der Niederlande durch und gewann sein zweites Saisonrennen nacheinander. Norris verwies WM-Spitzenreiter Kimi Antonelli im Mercedes auf den zweiten Platz. Dritter wurde Antonellis Teamkollege George Russell.
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17: Die Nacht meist gering bewölkt und trocken. Bei Tiefstwerten zwischen 12 und 5 Grad. Morgen ist es freundlich mit Sonne, ein paar harmlose Quellwolken mit dabei. 19 bis 23 Grad.
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16: Ich bin Hendrik Daum. Die Bahngewerkschaft EVG droht mit einem bundesweiten Streik im Regionalverkehr, sollte die Politik nicht für mehr Sicherheit sorgen. EVG-Chef Burkhardt sagte, Hintergrund sei die zunehmende Gewalt gegen Bahnpersonal. Wenn die Politik nicht bis Ende des Jahres konkret etwas unternehme, dann werde gestreikt. Laut Bundesverkehrsministerium ist aber ein entsprechendes Gesetz bereits in Arbeit. Außenminister Wadefuhl hat die Millionenstadt Charkiw in der Ukraine besucht. Er sprach dort mit Studenten der Universität und machte sich ein Bild von den Kriegsschäden. Charkiw liegt nur rund 30 Kilometer von der Front entfernt. Russland greift die Stadt regelmäßig mit Drohnen und Raketen an. Wadefuhl sprach bei seinem Besuch von einem unheimlichen Widerstandswillen der Bewohner. Es gebe einen Geist, der russischen Gewalt zu widerstehen und das Leben aufrechtzuerhalten. Gleichzeitig versprach Wadefuhl der Ukraine eine weitere deutsche Unterstützung. Die Benzinpreise in Deutschland liegen im Moment knapp unter dem Rekordhoch. Der ADAC meldet aktuell 2,17 Euro pro Liter E10. Das sind nur wenige Cent unter dem Allzeithoch von 2,20 Euro aus dem März 2022. Grund sind der Iran-Krieg und das Niedrigwasser im Rhein. Der ADAC erwartet, dass 2026 das teuerste Tankjahr überhaupt wird. Bundesfinanzminister Klingbeil macht sich unterdessen mit anderen EU-Kollegen für eine Übergewinnsteuer für Ölkonzerne stark. In Sachsen sind mittlerweile rund 11.000 Selbstständige und kleine Unternehmen von der Rückzahlung ihrer Corona-Soforthilfen befreit worden. Wie das Wirtschaftsministerium mitteilt, wurden über 90% der seit Juli letzten Jahres eingereichten Anträge bewilligt. Stella Störmer berichtet.
17: Nur rund 600 Fälle wurden demnach abgelehnt. Zudem wurde die Möglichkeit einer verlängerten Zahlungsfrist laut Ministerium über 5.000 Mal in Anspruch genommen. Bis Ende des Jahres sollen die noch offenen Fälle erledigt sein. Anträge auf Befreiung oder vereinfachte Rückzahlung können weiterhin eingereicht werden. Insgesamt flossen 2020 über 672 Millionen Euro an rund 84.000 Kleinstunternehmen und Selbstständige im Freistaat, um Liquiditätsengpässe aufgrund des Lockdowns zu überbrücken.
16: Zum Fußball. Im DFB-Pokal ist Greuther Fürth nach einem 1:2 gegen Bochum ausgeschieden. Für eine Überraschung sorgte Regionalligist Jedelo 2, der den Bundesliga-Absteiger Heidenheim aus dem Pokal warf. In der zweiten Runde stehen auch Freiburg, Mönchengladbach, Mainz, Union Berlin, Paderborn, Dresden, Darmstadt, Magdeburg und Essen.
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19: Tiefstemperaturen zwischen 10 und 7 Grad, in höheren Lagen oft darunter. Örtlich bildet sich Nebel. Heute im Laufe des Tages heiter bis wolkig bis 22 Grad. Morgen zunächst viel Sonnenschein, später von Südwesten her dichtere Wolken bis 25 Grad.
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6: Ich bin Hendrik Daum. Die Bahngewerkschaft EVG droht mit einem bundesweiten Streik im Regionalverkehr, sollte die Politik nicht für mehr Sicherheit sorgen. EVG-Chef Burkhardt sagte, Hintergrund sei die zunehmende Gewalt gegen Bahnpersonal. Wenn die Politik nicht bis Ende des Jahres konkret etwas unternehme, dann werde gestreikt. Laut Bundesverkehrsministerium ist allerdings ein entsprechendes Gesetz bereits in Arbeit. Außenminister Wadefuhl hat die Millionenstadt Charkiw in der Ukraine besucht. Er sprach dort mit Studenten der Universität und machte sich ein Bild von den Kriegsschäden. Charkiw liegt nur rund 30 Kilometer von der Front entfernt. Russland greift die Stadt regelmäßig mit Drohnen und Raketen an. Wadefuhl sprach bei seinem Besuch von einem unheimlichen Widerstandswillen der Bewohner. Es gebe einen Geist, der russischen Gewalt zu widerstehen und das Leben aufrechtzuerhalten. Gleichzeitig versprach Wadefuhl der Ukraine eine weitere deutsche Unterstützung. Die Benzinpreise in Deutschland liegen im Moment knapp unter dem Rekordhoch. Der ADAC meldet aktuell 2,17 Euro pro Liter E10. Das sind nur wenige Cent unter dem Allzeithoch von 2,20 Euro aus dem März 2022. Grund sind der Iran-Krieg und das Niedrigwasser im Rhein. Der ADAC erwartet, dass 2026 das teuerste Tankjahr überhaupt wird. Bundesfinanzminister Klingbeil macht sich unterdessen mit anderen EU-Kollegen für eine Übergewinnsteuer für Ölkonzerne stark. In Sachsen sind mittlerweile rund 11.000 Selbstständige und kleine Unternehmen von der Rückzahlung ihrer Corona-Soforthilfen befreit worden. Wie das Wirtschaftsministerium mitteilt, wurden über 90% der seit Juli letzten Jahres eingereichten Anträge bewilligt. Stella Störmer berichtet.
7: Nur rund 600 Fälle wurden demnach abgelehnt. Zudem wurde die Möglichkeit einer verlängerten Zahlungsfrist laut Ministerium über 5000 Mal in Anspruch genommen. Bis Ende des Jahres sollen die noch offenen Fälle erledigt sein. Anträge auf Befreiung oder vereinfachte Rückzahlung können weiterhin eingereicht werden. Insgesamt flossen 2020 über 672 Millionen Euro an rund 84.000 Kleinstunternehmen und Selbstständige im Freistaat, um Liquiditätsengpässe aufgrund des Lockdowns zu überbrücken.
6: Zum Fußball. Im DFB-Pokal ist Greuther Fürth nach einem 1:2 gegen Bochum ausgeschieden. Für eine Überraschung sorgte Regionalligist Jedelo 2, der den Bundesliga-Absteiger Heidenheim aus dem Pokal warf. In der zweiten Runde stehen auch Freiburg, Mönchengladbach, Mainz, Union Berlin, Paderborn, Dresden, Darmstadt, Magdeburg und Essen.
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8: Tiefstemperaturen zwischen 10 und 7 Grad, in höheren Lagen oft darunter. Örtlich bildet sich Nebel. Heute im Laufe des Tages heiter bis wolkig bis 22 Grad. Morgen zunächst viel Sonnenschein, später von Südwesten her dichtere Wolken bis 25 Grad.
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